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0: beim großen Bogenfest präsentiert. Informationen dazu und zum Line-up findet ihr natürlich online. Anna Kreissing sagt Danke fürs Zuhören. Bis zum nächsten Kulturton.
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1: Geht's schon los?
2: Yes.
1: Ja?
3: Yes. Recording okay. Started. Nein.
1: Erster Jingle.
2: Zuerst der Jingle. Okay, warte.
3: Erster Jingle.
2: Okay. Ups, ich habe schon auf Aufzeichnen gedruckt.
1: Hoppla.
2: Okay. Hoppla.
3: Hopsala.
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2: Zeit aufzuwachen.
1: Guten Morgen.
2: Guten Morgen.
3: Guten Morgen.
1: Willkommen zurück zu einer neuen Folge Geburtskanal live aus dem Studio Freirad in Innsbruck. 105,9 habt ihr richtig eingeschalten und wir freuen uns sehr auf eine neue Sendung. Wer Juhu. Sind wir?
3: Wir sind.
2: Wir sind.
1: Sandy im Getriebe.
3: Shredder Johnny.
2: Giulietta.
1: Und ich möchte nochmal sagen, Giulietta, du hast ja diese Ansage am Anfang gesprochen und das ist so schön.
2: Ja, weil ich hab's immer noch nicht geschafft, den Fehler auszubessern. Ich sag nicht mehr.
3: Da ist ein Fehler drin?
2: Ja, ich glaube, ich sag Satire und das Wort heißt aber Satire. Ich weiß nicht, wie das R da reingerutscht ist. Das ist mal ein bisschen
3: beide. Das passiert manchmal.
2: Manchmal rutscht der R so rein.
3: Rutscht so ein R.
1: Das passiert oder? Manchmal. Könnt ihr R machen?
3: R. Da ist ein Sch dabei gewesen. Ja, das
1: zischt. Es zischt, ja. Naja.
3: Tja.
1: Gut. Wäre das nicht mal was, Giulietta, wenn du die ganze Sendung so sprechen könntest? So schön.
2: Warum?
1: Ach, warum? Warum nicht?
2: Das will niemand hören, Sandy.
1: Ich glaube eben schon.
3: Also wir schon.
1: Also wir schon.
3: Ja, wir würden es gerne hören.
1: Ja.
3: Ja.
2: Okay.
1: Ja, mach mal. Sag mal irgendwas.
2: Das ist so, wie wenn man jemanden, der eine andere Sprache spricht, sagt, sag mal was in deiner Sprache.
1: Ja.
2: Was soll ich jetzt sagen?
1: Sag mal was in deiner Sprache.
2: Das ist meine Sprache, Sandy.
1: Du hast jetzt schon viel gesprochen. Das hättest du alles schon jetzt so schön.
2: Hätte Fahrradkette.
1: Ach Gott.
2: Naja.
1: So darf man Leute immer nicht, also wenn ihr Ratschläge braucht, wie man sozial sich sinnvoll verhält, sowas nicht zu machen.
3: Sowas nicht, genau. Sag was in deiner Sprache.
2: Aber ich muss ja sagen, also ich bin ja sehr schlecht im Räderschlagen.
3: Im Räderschlagen?
2: Ja, Ratschläge.
1: Ach, Ratschläge.
3: Ich konnte mal früher sehr gut ratschlagen.
2: Ich habe das nie können.
1: Und ich kann.
2: Du kannst?
1: Beide Seiten.
3: Ja.
2: Echt, oder?
1: Ja, rechts besser, links schwach.
2: Kannst du das einhändig auch?
1: Ja, mit Schwung.
2: Mit Anlauf, oder was?
1: Ja.
3: Mit Beine so richtig durchgestreckt.
1: Ja, und andere Hand in der Hüfte.
2: Wow.
3: Was, in der Hüfte?
1: Ja, also beim einhändigen Ratschlag... ist die andere Gegenhand sozusagen in der Hüfte zu verstauen.
3: Mhm. Bis zum Aufprall. Nein, bis zum Aufsetzen.
1: Genau.
3: Also
1: wenn ihr schon lange keine Räder mehr geschlagen habt, liebe Leute da draußen, Rad schlagen kann Freude bereiten, wenn man
2: kann.
1: Das mag.
2: Wenn man es kann und mag.
3: Stimmt.
2: Dann kann es Freude bereiten.
1: Es kann ja auch einfach, sein, mal den Kopf nach unten und die Füße so
3: oben hoppla, baumeln kurz, lassen.
1: Ne, so kurz einfach nur so hopp.
3: Hopp.
1: Reicht schon.
3: aber auch so Kopf nach unten auf den Händen durch die Straße gehen.
1: Also das kann man jederzeit natürlich machen. Das würde ich gerne öfter sehen in der Stadt.
3: Ja, das eben auch so Räder schlagen. Also Räder schlagend von A nach B zu radeln.
2: Aber bitte, wenn ihr das macht durch die Stadt, dann wascht euch danach die Hände.
1: Bitte.
3: Oder Handschuhe.
2: Oder Handschuhe. Ratschlaghandschuhe. Mhm. Unser Ratschlaghandschuhe.
1: Oder so Ministry of Silly Walks mäßig.
3: Ach ja.
1: Mehr so durch die Stadt zu gehen. Silly oder Walk. Auch ja, durchs Dorf, wo man halt
3: oder
1: ist.
3: Oder auf dem Berg.
1: Wald. Berg.
3: Zum Beispiel.
2: Auf also so Berg.
3: Silly auf den Berg.
1: Es ist ja Berg-Geh-Saison.
2: Ja.
3: Mhm.
1: Wo so wart ihr schon man? So?
3: Ach, ihr wisst jetzt nicht, wo ich anfangen sollte.
1: Boah.
3: Jeder Berg, jeder Gipfel.
2: Der Berg ruft.
3: Sozusagen.
1: Seid ihr da haben.
2: Kennst du diesen Song?
3: Der
2: Berg ruft.
1: Ah, ja, klar. Ich habe mir gedacht, ich
2: muss aufi auf den Berg.
1: Wisst ihr, wer in diesem Videoclip mitspielt?
2: Du.
1: Nein, da war ich noch sehr jung, aber es spielt mit, ach Mann, jetzt fällt mir der Name nicht ein, aber der war ein Moderator von TAF.
3: Mhm. TAF?
1: Ja, das war so eine Sendung im Fernsehen und der spielt da mit. Ja, also ich kann nur empfehlen, diesen Videoclip. Ja, ich glaube.
2: Ja?
1: Das kann sein.
2: Geil.
1: Ja. Man kann es auch recherchieren. Ich glaube, man findet da was dazu auf Wikipedia oder irgendwo im Ding.
2: Im Internet.
1: Internet.
2: In der Bibliothek, was lieber mag.
1: Ich dachte, wir singen schön dreistimmig in die Berg bin ich gern.
2: Dreistimmig?
1: Ja, probier mal.
3: Okay.
2: Okay.
1: Eins, zwei, drei.

0: Wow, spontan. Wow.
1: Spontan schräg.
2: Wir haben jetzt einfach Stimme gewechselt.
0: Jetzt haben wir getauscht.
2: Spontan Stimme gewechselt.
0: Ist euch das aufgefallen? Wir sind einfach eingespielt.
1: Ja, ruft uns doch an, bitte. Ruft uns an. Ihr könnt direkt ins Studio durchrufen. Super, die Telefonnummer. Wo ist die Telefonnummer?
0: Die ist neu.
1: Ich glaube, da gibt es ein neues Telefon.
0: Hinter euch ist sie.
1: Ach ja, hier gibt es ein neues Telefon.
0: Aber das Studiotelefon funktioniert leider. Also doch über den Browser kann er sie anrufen.
1: Ach, gut.
0: Ja, also einfach die Studiotelefonnummer.
1: Also falls ist
0: okay.
1: Ihr wollt,
0: so
1: ließ durchgeben, uns
0: ich habe direkt einen Blick drauf.
2: Ja, sag okay.
1: Bitte.
0: 0512-560-291 und die Durchwahl 11.
1: The Voice.
2: Nochmal.
1: Bitte.
0: 0512-560-291 und die 11.
2: Oh.
1: Also wenn ihr jetzt nicht anruft, nach dieser Stimme. Also.
2: Vielleicht sollten wir zur Stimmung passend jetzt unseren ersten Song spielen, passend zur Sendung.
0: Ja.
1: Genau, wir haben das Thema noch gar nicht verraten.
0: Ja,
2: ja,
0: ja.
1: Und das machen wir erst nach dem Song.
2: Ja, sehr gut.
0: Welcher war jetzt nochmal der erste Song?
2: Mach doch den ersten in der Liste.
0: Ja, das ist auf uns. Okay, Moment.
1: Also wir haben uns natürlich wieder was ausgedacht für heute.
2: Ja.
1: Und vielleicht kommt ihr während diesem Lied schon drauf. Wir haben da einen kleinen Hint versteckt.

0: Also Leute, ihr hättet jetzt im Studio sein müssen und dann hättet ihr Julietta sehen können, wie sie die Dance-Moves raushaut.
1: Wir haben natürlich mitgemacht.
2: Natürlich.
0: Ja, sofort. Also seid ihr schon draufgekommen, was das Thema unserer heutigen Sendung sein könnte?
2: Ich muss nur ganz kurz sagen, Props gehen raus an Emilia. Danke für die tolle Zeit und die Dance-Moves. In der Küche.
0: Toll. Also die hat dir das beigebracht, oder wie?
2: Wir haben uns gegenseitig zwei Tänze beigebracht, also jeweils Antons beigebracht.
0: Einen Tanz zu dem gleichen Song, oder?
2: Na, zu zwei verschiedenen.
0: Das ist spannend, dann wollen wir aber den zweiten Song nachher auch noch sehen.
2: Schauen wir mal, wir haben ja tolle Songs vorbereitet.
0: Ja.
2: Genau, ja, Thema. Vielleicht hat es die eine oder andere erraten.
1: Könnte es vielleicht irgendwas mit Hitze zu tun haben?
2: Oder mit der Sonne.
0: Mit der Sonne.
2: Die Sonne.
1: Die Sonne.
0: Die Sonne und du.
1: Die Sonne.
2: Sonne, Mond und Sterne.
0: Ja, Midnight Summer. Oder?
2: Ist, genau, oder das ist jetzt unsere Kombination.
0: Gut.
2: Es ist Sommer, es ist Mitternacht, also noch nicht ganz, aber fast.
0: Ja.
2: Bisschen muss man warten.
0: Ja.
2: In dem Fall, wenn man jetzt Geburtskanal hört. Aber
0: genau.
2: Ja.
0: Und nächste Woche gibt's ein großartiges Ereignis in der Stadt Innsbruck zu verfolgen. Mhm. Und zwar?
2: Es ist Sonnenfinsternis.
0: Ja.
2: Ja.
0: Also auch wenn ihr außerhalb von Innsbruck seid, kommt's nach Innsbruck, schaut's euch das an.
2: Genau. Es ist nämlich nur in Innsbruck Sonnenfinsternis.
0: Ja. Ja. Und das wird ein Spektakel.
1: Spektakel. Wo genau. Sollte man sich aufstellen? Sollte man mitten in der Stadt am Dach oder irgendwo auf dem Berg?
2: Also ich glaube, es ist gut, wenn man sich wohin stellt, wo man den Himmel sieht.
1: Mhm.
2: Bestenfalls, wo man die Sonne sieht.
1: Also um wie viel Uhr ist das eigentlich genau?
2: Ich muss nochmal nachschauen. Ich glaube, um
1: nachmittags,
2: irgendwas mit,
1: oder?
2: Naja, ich glaube, so früher, irgendwann am Abend. Ich
0: ja,
2: schaue
0: super. Recherche.
2: Ich mache Recherche.
0: Recherche Juliette ist am Recherchieren.
2: Mhm.
0: Und Bob und
1: Bob und haben wir auch Bob eingeladen.
0: Ja, wie ist es? Justus Jonas Scherche, und Peter Shaw sind ja, also Bob Andrews ist zuständig für Recherche und wir machen jetzt gerade, was machen die anderen so?
2: Also ich habe das Internet befragt.
0: Oh.
2: Das Internet.
1: Und wir haben eine Antwort.
2: Sagt die, wow, die Sonnenfinsternis dauert insgesamt 2 Minuten und 18 Sekunden.
1: Ich hätte jetzt 5 Minuten wirklich so frei Haus geschätzt. Einfach so nicht länger. Aber
0: war daneben.
1: 2 Minuten.
2: 18 Sekunden.
1: 18
2: aber dazu
1: Sekunden.
2: Gehört ja, sobald sich der Schatten drüber schiebt und bis er wieder weg ist. Also so lange ist es dann wahrscheinlich doch nicht.
0: Ei.
2: Ein Moment, das ist doch toll. Bei Sonnenuntergang 89% bei Sonnenuntergang. Ja, okay, gut. Also zu Sonnenuntergang sollte man da irgendwie... Ich verstehe es nicht ganz.
0: Das klingt gar nicht mehr so aufregend.
2: Ja, irgendwie habe ich es jetzt versucht.
1: Ja, also wenn jetzt jemand nicht nach Innsbruck kommen kann,
2: jetzt habe ich ein bisschen
1: ist nicht alles verloren.
0: Aber es lohnt
1: also
0: sich.
1: Wir werden es euch nacherzählen auf jeden Fall dann nochmal.
0: Ja, also es lohnt sich jedenfalls, aber bitte reist öffentlich an.
2: Oh,
1: unbedingt.
2: Entschuldigung.
0: Oder mit dem Rad.
2: 19.22 Uhr. Genau.
1: Ich war 19.21 Uhr, wieder ganz knapp daneben.
0: Scheiße. Aber du hast gar nichts gesagt gehabt eigentlich.
1: Ja, ich hab's gedacht. Ich hab die Zahl immer so gedacht. Ich denke die Zahl.
2: Ja, ich hab
1: kennst
2: also,
1: du das nicht? Diese
2: ich
1: Antwort, ich weiß Antworten und sag
2: gedacht.
1: Mir dann, man sagt sie dann nicht und dann sagt es jemand anderes.
0: Ja.
1: Und ich hätte es gewusst.
2: Natürlich.
0: Ja, klar.
1: Immer so.
2: Ja, klar.
1: Ja. Geht mir laufen.
2: Anyway,
1: also.
2: 8 Minuten vor 7:30.
1: 8 Minuten vor 7:30.
2: Kann man sich anschauen, am 12. August.
1: Das war neulich eine schlimme Uhrzeit für mich.
2: Ja, wieso?
1: Mhm. Darf ich das kurz so?
2: Ja. Darf ich noch kurz was dazu sagen, was ganz wichtig
1: natürlich,
2: ist? Natürlich. Weil wir wollen natürlich hier auch für die Sicherheit der ZuschauerInnen der Sonnenfinsternis sorgen. Bitte schaut's nicht ohne spezielle Sonnenfinsternisbrille in die Sonne. Ihr macht euch eure Augenlenk kaputt und das ist nicht fein.
0: Die gibt's im 3D-Kino. Da holt man sich so eine und dann...
2: gibt's im Kino.
1: Gilt ein Schweißglas aus dem Baumarkt auch noch?
2: Nein, nicht mehr.
1: Man soll das war früher
2: bitte,
1: mal.
2: Ja, das war, hat sich ja diese selbstgebastelten Brillen gegeben und so, das ist aber alles ein Schatz.
0: Oder man tut sich zwei so Bierflaschen, zum Beispiel so grüne, so vor die Augen. Und dann schaut man da so durch.
1: Aber jetzt, die hell sind nach, nach außen oder nach innen?
0: Ja, das muss man ausprobieren.
1: Weil da ist Verletzungsgefahr
0: aber
1: wieder.
0: Es ist schwer herauszufinden, eben, genau, wenn da was drin ist.
2: Ja, ist schwierig, so, wenn da was drin ist.
0: Aber wenn man zwei Bier getrunken hat, weiß ich nicht, wie gut die Sicht an sich noch
1: dann
0: ist.
1: Das könnte ja auch um 21 schon die Sonnenfinsternis kommen. Ja. Also, man weiß.
2: Also ich würde davon abraten, zwei Bierflaschen zu nehmen. Bitte holt euch eine geprüfte Sonnenfinsternisbrille und dann wird das ein tolles Erlebnis. Ich werde es leider nicht sehen, aber dazu kommen wir später.
1: Drogerien, Apotheken,
2: ich denke, ja, das kriegt man sicher in allen möglichen Geschäften, sicher im Supermarkt oder
1: natürlich
2: so.
0: Also derzeit sind die überall in jedem Schaufenster, weil alle sind schon vorbereitet auf den Andrang.
1: In vielen Läden sind Tischventilatoren.
2: Ach, oh ja.
1: Ja, running out of Tischventilatoren. Mm. Wurde letztens von mir auch so angefragt für meine Wohnung.
2: Haben Sie Lieferschwierigkeiten?
1: Nichts. Ja, Lieferschwierigkeiten. Ja, totaler Engpass. Ja. Ja. Keine Ahnung warum.
0: Okay. Dafür tauchen einige Dinge aus Flüssen auf. Schlagzeile.
2: Ja. Zum Beispiel Mammutknochen.
0: Echt?
2: Ja.
0: Das habe ich gar nicht mehr
2: gesehen. In der Donau haben Sie Mammutknochen gefunden.
0: Ja. Und ein Kriegsschiff.
2: Ja. Vor die Nazis.
0: Vor die Nazis in Serbien haben Sie gefunden. In der
1: Donau.
0: Ist aufgetaucht.
1: Und also, weil ein U-Boot, was verschollen war und jetzt wieder, nein.
2: Ja, ist wieder auftaucht, genau.
0: Also, nehmt euch in Acht, was alles wieder auftauchen kann in der heutigen
1: und
0: Zeit.
1: Und eben dieses Achtung, wollte ich auch noch weitergeben, das bringt mich zu meinem vorherigen kurzen Eindruck.
2: Genau, Acht vor halb
1: Achtung, acht. Achtung vor derzeitigen kleinen, gelben, schwirrenden Viechern, Wespen. Es sind sehr viele Wespen herum.
2: Oh ja.
1: Und ich werde verfolgt von ihnen. Ehrlich, es ist so. Mm. Es ist derzeit egal wo ich rausgehe, sofort ist immer eine Wespe um mich. Ich weiß nicht, das habe ich noch nie gehabt, noch nie in meinem Leben. Aber diesen Sommer verfolgen sie mich.
0: Dann brauchen wir uns ja nicht fürchten.
1: Wenn du neben mir stehst, könntest du auch noch erwischt werden.
2: Hast du schon einmal gecheckt, vielleicht ist in deiner Bodylotion Honig drinnen oder so. Ach so, das sind aber eher die Bienen, gell?
1: Ja, aber das ist, ich glaube, Zuckerzeugs generell ist so.
0: Treibst du Kaffee mit Zucker?
1: Nein, nur schwarzen Kaffee ohne Milch.
2: Machst du immer nur dieses Zuckerpeeling jeden Tag?
1: Das schon. Also das ist unter den Achseln und unter der Nase.
0: Ja, da würde ich jetzt wieder auf Mikroplastik umsteigen. Ja.
1: Doch wieder Mikroplastik.
0: Nein, Scherz, Leute, das natürlich, also bitte nicht mehr machen. Ja.
1: Kein Mikroplastik.
0: Und auch die Glitzersachen, so schön sie sind, nicht mehr.
2: Ja, wenn dann eines kaufen, wo biologisch abbaubar ist, bitte.
0: Genau.
1: Aber was habt ihr ein Naturheilmittel gegen Wespenstiche?
0: Zwiebeln?
1: Zwiebeln?
2: Nein.
0: Ja,
2: das
1: habe ich vergessen. Das habe ich vergessen.
2: Ich hasse leider Zwiebeln, deswegen.
1: Stimmt, die ziehen ja das Gift nicht. Dann so, die saugen das Gift raus. Also nicht halt Zwiebel aufschneiden oder einfach Zwiebelschalen. Oder entscheiden.
0: Zum Beispiel eine halbe Zwiebel, also du tust du zum Beispiel jetzt die Zwiebel halbieren und dann tust du sie auf die Stelle.
1: Entschuldigung. So schlimm. Es ist so schlimm.
0: Also wenn ich jetzt Zwiebel rieche, kriege ich sofort Hunger. Und dann Wickel oder wie auch immer drum.
1: Also auf die Stichstelle.
0: Ja, kann man auch ein bisschen so quetschen vielleicht.
1: Mhm. Und eben die Zwiebel hat dieses saugende oder zieht so.
2: Ist ein antibakterieller.
1: Ja.
0: Wenn ihr noch Tipps habt, was das betrifft, Wespenverfolgungssachen, dann bitte noch einmal Julietta, die Studionummer bitte.
1: Achtung.
2: 0512-560-291 und die 11.
0: Und wenn ihr Julietta engagieren möchtet für irgendetwas, für etwas zum Einsprechen.
2: Ich kann euch ja gerne euren Anrufbeantworter besprechen.
0: Das ist super. Aber es könnte auch creepy sein.
2: Könnte creepy sein, ja.
0: Ja, ja.
1: Da kann wir könnten ja dann, also ihr könnt alle vom Geburtskanal buchen.
2: Entschuldigung, darf ich eine Frage stellen? Weil du gesagt hast, 8:30. Was hat das jetzt mit den Wespen?
1: Weil dort wurde ich das letzte Mal ganz, ganz fies neben meiner Brustwarze genau da hingestochen. Das tat wirklich eine Woche weh.
2: Hat sie die gängelt?
1: Gestochen, gepiekst, was auch immer, auf jeden Fall. Sauschmerzen.
2: Ja, mir hat auch Wespe gestochen.
1: Oh, das ist wirklich,
2: letzte Woche.
1: Das ist schlimm, schlimmer.
0: Also ich bin ja, also ich weiß nicht, was ich ein Glück habe. Ich habe einen Radler getrunken aus der Flasche und ich setz an und trink und dann spüre ich was in meinem Mund.
1: Nein!
0: Ich schwör's euch, und dann spucke ich es aus auf mein Essen. Okay, total blöd. Habe ich geteilt mit jemandem, war ein bisschen unangenehm, aber
1: du hast auf das Essen.
0: Und dann war das eine Wespe. Aber ich war so,
2: oh mein Gott. Das ist ein Horrorszenario.
0: Wurde nicht gestochen.
2: Zum
0: also.
2: Glück.
0: Yes.
2: Schnell genug reagiert.
0: Ja, und genau richtig natürlich.
1: Kaffeepulver anzünden sollte auch noch funktionieren.
2: Ah ja.
1: Kaffeepulver. Rauch verschreckt Wespen ja, auf jeden Fall. Ja. Brennendes, glühendes, ja. glimmendes Kaffeepulver.
2: Und sonst gibt's ja auch, es gibt ja auch so, das sind wie
1: Klebestreifen.
2: So Zwirbel so ah, zum ja. Anzünden, die dann auch so an
0: ja,
2: Duft und Rauch
0: so gut.
2: Loslaut. Genau, die sind auch gut gegen Mücken und
0: ja. Oder so Zitrus-Ding-Kerzen.
2: Zitruskerzen. Mhm. Ah. Wow. Und sonst, wenn ihr von einer Wespe gestochen werdet, kühlen,
1: auf jeden Fall, das geht.
2: Also wenn ihr so ein Gerät daheim habt, das,
0: super.
2: Das so,
1: ach, so, ein Elektroschock-Ding.
2: So heiß wird, so ein Elektrogerät, das so heiß wird mhm. vorne, das ist auch ganz gut am Anfang und dann halt, wenn Schwellung da ist, dann kühlen.
0: Ja. Wenn man nur kühlen. Ein Feuerzeug
2: ohne
0: zur
2: Kratzen.
0: Hand hat, zum Beispiel.
1: Diesen Piezo,
0: kann man auch
1: Anzünder, Piezo, Schock, Elektro. Piezo.
2: Ja, Elektroschock.
1: Ja, das ist doch so ein kleiner...
2: Ich glaube, du meinst was anderes.
1: Nein, aber das ist doch so ein... Oder jetzt bin ich zu früh.
0: Also ich meine, stinknormales, hundsordinäres Ding.
2: Feuerzeug.
0: Genau.
1: Und dann, was machst du
0: Feuer das machst du heiß halt. Genau. Also du lässt es ein bisschen brennen und dann ist das heiß vorne. Und dann kannst du es auch drauf, weil es geht um die Hitze.
2: Genau.
0: Das tut die,
2: die
0: Proteine zersplittern oder sowas.
2: Aber aufpassen bitte wegen heiß, gell? Nicht, dass ihr auch verbrennt.
0: Ja,
2: Vorsicht.
0: Wir haben heute heikle Tipps.
2: Heikel. Also alles nur mit, ohne Gewehr.
0: Ohne Gewehr,
2: alle
0: ja.
2: Alle ohne Gewehr.
1: Gut. Beschwerden dann bitte wieder an die Telefonnummer.
2: Genau. Gut. Es wird Zeit für einen Song.
0: Ja.
2: Gut.
0: Thematisch passend. Jetzt kommt dann die nächste Rubrik und ihr könnt an dem Song natürlich schon wieder erkennen,
2: was die nächste Rubrik ist.
1: Okay. Oder Vorsicht, das könnte jetzt natürlich auch eine Falle sein.
2: Das stimmt.
1: Dass wir euch fehlleiten.
0: Das würden wir nie machen.
1: Irreleiten.
0: Nein, schreddert Johnny.

0: Ich möchte kurz erwähnen, dass Julietta und Shredder Johnny heute sich unabgesprochen gleich angezogen haben.
1: Ja, lustig.
2: Ja.
0: Ja. Es ist wie, also als würde ich in den Spiegel schauen. Also ich würde in den Spiegel schauen, wo noch jemand der Spiegel ist. Also als würde ich ums Eck schauen.
1: Spiegel. Und die Farben vertauschen sich.
0: Genau. Ja. Es ist wie eine...
1: Wie ein Negativ und ein Positiv, ein
0: Negativ
1: beim
0: Foto. Genau. Mhm. Das sehe ich gerade.
1: Die Frage ist, wer von uns ist negativ und wer ist positiv?
2: Es ist mir sonnenklar.
1: Ja?
2: Ja?
1: Ja?
2: Ich bin das Negativ.
1: Warum glaubst du, dass du das Negativ sein darfst?
2: Weil, gute Frage. Kalt erwischt. Ja. Okay, ich bin das Positiv.
1: Eben, und deswegen bin ich das Negativ.
0: Aber wieso streitet ihr euch denn da jetzt drum um das Negativ?
1: Wir reden nur drüber.
2: Ja,
0: hallo. Das ist ein eindeutiger Streit.
2: Also Moment. Ja. Das ist, bevor man jetzt zum Streit schreitet.
1: Tun wir mal alle tief durchatmen.
0: Also es können gern alle negativ sein.
1: Jetzt geht's mal besser.
2: Fast ein Streit geboren. Das gehört hier nicht.
0: Nein. Aber ein Geburtskanal, apropos Geburtskanal.
1: Ja.
0: Ist ja natürlich immer auch zuständig, die Meldungen der latest Birthdays zu bringen.
1: So wie wir das in jeder Sendung machen.
2: Genau.
0: Ja, also wir heißen alle neuen
2: Neugeborenen.
0: Babys, Neugeborenen, alle neuen
2: Menschen,
0: BürgerInnen dieser Stadt, dieses Erdteils,
2: dieser Erde.
0: Herzlich willkommen. Und wahrscheinlich in dem Moment schlüpft gerade
2: wieder irgendwo
1: aus dem Ei.
0: Aus dem Ei.
1: Ja.
0: Und wir heißen alle willkommen. Also alle in allen Formen und Farben und
2: schön,
0: Dinger.
2: Dass ihr da seid.
0: Genau,
2: schön,
0: auch Wespen natürlich, ne?
2: Auch Wespen, ja.
1: Haben
2: in
1: auch
2: diesem
1: ihren
2: Moment.
1: Zweck.
2: Schön, dass ihr da
1: seid.
2: Toll.
1: Ja, macht es gut.

0: Sie riechen nicht immer gut.
1: Nein, sie riechen nicht immer gut. Das ist
0: manchmal
1: verschiedene Intervalle.
0: Geht so. Da was in die Hose nämlich und dann riecht es nicht so gut.
2: Also ich kann was erzählen, ich war ja schon mal bei einer Geburt dabei.
1: Ich war ja schon mal Baby, wollte ich sagen.
2: Ja, auch das, ja.
1: War ich auch schon mal.
0: Du warst schon mal bei einer Geburt dabei?
2: Ja.
1: Direkt.
0: Im Raum.
2: Live im Raum, ja.
1: Im Raum.
2: Wow. Ich war 18.
0: What?
2: Und, ja, und ich habe Praktikum gemacht bei uns im Ort, im Krankenhaus. Und dort durfte ich teilnehmen an einer Geburtsveranstaltung.
0: Was ist denn eine Geburtsveranstaltung?
2: Ja, halt so, das, wenn ein Baby geboren wird.
0: Okay.
2: Also das war ein Kaiserschnitt, sogenannter Kaiserschnitt, und okay. Dann ist da ein Kind geboren worden. Und es war so, dass da, also das waren so, also da waren zwei Leute und die haben so einen kleinen Schnitt gemacht, also Ärztin und Personal, Pflegepersonal, und die haben diesen Mini-Schnitt da gemacht und dann haben sie so an diesen, dann haben sie so einkackelt, so Fingerhackeln-mäßig und haben so in
1: mit den Fingern.
2: Ja, mit den Fingern und haben das aufgezogen.
1: Bauchdecke
2: und dann,
1: oder?
2: Ja, genau. Wow. Ein sanfter Kaiserschnitt, so nennt man das, genau.
1: Aha. Also ich was ist dann nicht sanfter, wo man
2: ja, so ganz in ganz rüber, genau. Das wird gerissen.
0: Da,
2: sanft
1: das
2: gerissen.
1: Ja. Da hebt es mich vom Stuhl.
0: Ah. Ja, Geburten, glaube ich, nicht ohne.
1: Aber das war irgendwie schon...
0: Props an alle, die gebären.
2: Ja. Ja.
1: Das war schon vorab so, man wusste, oder war das ein Notfall dann? Oder?
2: Nein, das war so ein Termin und dann, ja.
1: Und dann haben sie das Baby so rausgeholt.
2: Ja, genau.
0: Wow.
2: Spannend,
0: crazy.
2: Ne? Ja.
0: Und dann hat das Baby ist das da rausgezogen worden und dann.
2: Ja, und das hatte wirklich, das war eher so färblich, aber es ist schon lange her jetzt, aber so ungefähr Richtung bläuliche Farbe und hat dann erst nach und nach so nachgefärbt.
0: Mhm.
2: Ja.
0: Mhm. Hat es dann gleich geschrien, wie man es ausgezogen hat? Oder?
2: Ach, das ist schon so lange her. Ich glaube, also es hat auf jeden Fall dann geschrien, weil das ist nämlich, das ist auch bei Babys so, die schreien dann, wenn die geboren werden.
0: Viel.
2: Ja.
0: Und oft.
1: Und lange, auch manchmal. Lange.
0: Ja. Und sie werden nicht heißer.
1: Nee,
0: ach
1: das
0: so?
1: Ist spannend.
0: Nein, Babys werden nicht heißer.
1: Nee.
0: Weil sie ganz automatisch stützen.
2: Na.
0: Ja.
2: So wie wir, wenn wir in die Bergbee gern singen.
0: Genau.
2: Sollen wir es noch einmal,
0: genau
2: ha?
0: So.
2: Wo die Almreerslein wachsen, unter Enzian blüht.
0: Wow. Okay.
2: Stütze.
1: Wunderschief.
0: Stütze. Wunderschief.
2: Ja, das war die Rubrik, die Rubrik Nummer 2.
0: Ja.
2: Und die schließen wir jetzt ab, die Rubrik, oder?
0: Mhm.
2: Mit nochmal einer Interpretation einer Geburt.
0: Okay.
1: Mhm.
2: Ja. Jo, fang an.
1: Ja, also am Anfang mal...
2: Halt, Quatsch, du...
1: Am Anfang würde ich sagen, ich glaube, es geht los. Du, ich glaube, es ist was passiert. So geht's los. Du, ich glaube, wir sollten jetzt.
2: Ja. Mhm.
1: Echt jetzt? Ja, wirklich, jetzt. Und also dann, jetzt. Und dann geht's los.
2: Ist das Feuerwehr das ist oder
1: was
2: Winterpolis?
1: Ist das? Ja, genau.
2: Dann kommt die Polizei.
1: Ist okay, also auch wenn die Polizei dann da ist. Also.
2: Kann auch passieren.
1: Ja.
2: Ah. Wie gehen die verschiedenen Geräusche nochmal? Also Feuerwehr?
1: Die, die, die, die, die.
2: Ta, tu, ta, ta, die Feuerwehr ist da.
0: Aber, weißt du, Sandy, du bist in einem anderen Land sozialisiert.
2: Okay.
0: Da klingen sie auch anders. Wieder anders.
2: Deswegen. Das täte mich jetzt auch schon interessieren. Ruft uns an und singt uns die Geräusche
1: die
2: vor
1: Sirenengeräusche der
2: von Feuerwehr, Polizei und Notärztin, Rettung. Weil das ist auch wichtig, dass man das dann unterscheiden kann, wenn man das mal hört.
1: Aber, ja, dass man es dann auch weitererzählen kann. Nein, es war nur die Polizei.
2: Genau.
1: Oder es war nur die Rettung.
2: Ja, oder wie man sich auch im Straßenverkehr verhaltet.
0: Naja, also ich würde generell dazu raten, wenn man Sirene hört und das Gefühl hat, sie kommt näher, ausstellen.
1: Also im Straßenverkehr, das ist doch klar, oder? Dass man sich dann auf die Seite irgendwie stellt und nicht in die Mitte.
2: Wir haben so viele Tipps, pädagogisch wertvoll.
0: Wahnsinn.
2: Also wenn ihr LehrerInnen seid, nehmt uns mit in die Schule. Es ist ein neues Schuljahr, beginnt auch wieder. Und wenn ihr mal was pädagogisch Wertvolles braucht für einen Unterricht, für eine Einheit, wir haben, wir können das Ganze ohne Musik auf 45 Minuten circa

0: Genau, eine Unterrichtseinheit.
1: Genau.
2: Das ist überhaupt kein Problem.
1: Runterkürzen und könnt das dann einfach vorspielen.
2: Genau. Es ist für uns auch kein Problem, Aufklärungsunterricht zu machen.
0: Machen wir gerne.
2: Und zwar bei uns ist Fokus nicht nur auf Fortpflanzung, sondern eben auch auf nicht Fortpflanzung.
1: Das ist widersprüchlich wegen des Geburtskanaltitels, aber
2: wir gebären
1: auch Lust.
0: Das Wichtige, ein Rundum-Paket sozusagen.
2: Genau. Ja. Und auch diverse Lust.
0: Und das mit den Babys haben wir jetzt gerade erklärt, das andere.
2: Genau. Und dazu habe ich tatsächlich erlernt.
1: Top.
2: Ja? Seid ihr bereit?
0: Ja.
2: Viel Spaß.
0: Ohren anlegen. 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

0: Gus, Gus, Gus, Gus. Habe ich live gesehen, das, den Song.
1: Was?
0: Ja.
1: Hast du gar nicht gesagt?
2: Beim Festival?
0: Nein, am Konzert. Ja, ich war nämlich bei Billie Eilish in Wien. Ja, letztes Jahr war das, glaube ich. Letztes Jahr. Ich glaube, es war letztes Jahr. Ja, das war cool.
1: Was war dein letzter Konzertbesuch, Shredder Johnny?
2: Schnell erwischt. Kurz
1: schon
2: gefragt.
1: Lange her.
2: Nein. Ich denke jetzt gerade, wo war ich heuer auf dem Konzert? Ich war irgendwas in Innsbruck gesehen. War das dieses Jahr? Ich war von Seiten der Gemeinde, hat gespielt im Treibhauskeller. Das war dieses Jahr.
0: Ja, ich glaube, es war dieses Jahr.
2: Das war schon dieses Jahr. Oder war das im Herbst letztes Jahr? Neue CD.
0: Ich glaube, es war im Herbst.
2: Das war im Herbst.
0: Ja.
2: Aber ich habe jetzt gerade irgendwie an das gedacht. Und ich war sicher dann auch noch ein Konzert. Ich habe es gerade nicht parat. Ja,
1: gibt's.
2: Aber an das erinnere ich mich.
1: Ja, ich habe auch gerade nachgedacht und habe gehofft, dass die Gegenfrage nicht kommt, weil war auch schon länger nicht mehr. Nenda habe ich gesehen, das fällt mir ein, im Treibhaus. Mhm. Das war toll. Ja. Wirklich toll. Nenda, wenn du das hörst, Props gehen raus. Sag mal das so.
3: Keine Ahnung, ich sag das einfach so, weil ich grüßen will.
1: Und was sagt man noch so?
3: Slay.
1: Karma, Aura-Punkte.
2: Ah, Aura-Punkte?
1: Ja. Aura, ja, irgendwie. Ja. Aura-Punkte, ja. 300 oder so. Keine Ahnung.
2: Mach 3000.
1: Und 6, 7. Geht immer.
2: Natürlich.
1: Wobei ich auch schon gehört habe, dass das schon wieder nicht mehr so
2: ja,
1: trendet.
2: Das war doch
3: das
2: letztes
3: ist
2: Jahr.
3: Out, ja.
2: Das war doch letzter Sommer, Herbst.
3: Ja. Was sind denn eigentlich jetzt gerade so die trendigen Jugendwörter? Wisst ihr das?
2: Dieses Jahr nein. Nein, ich habe keinen Clou.
1: Ah, da bin ich aber neugierig. Also das wollen wir jetzt schon nochmal. Und dann wollen wir ordentliche Sätze damit formen.
3: Ja.
1: Das wäre die Aufgabe.
3: Okay,
1: sag mal.
3: Soll ich die Top 10 vorlesen?
2: Bitte.
3: Im Internet gefunden. Top 10 Nominierten. 6ix7ine.
2: Mhm. Immer noch.
3: Mhm. Crash Out.
1: Heißt?
2: Crash Out.
3: Heftiger Wutausbruch, Kontrollverlust.
1: Mhm.
3: Extrem emotionale Reaktion.
1: Mhm.
3: Dann Digger.
2: Digga, letztens hatte ich so einen Crash-Out.
3: Ja.
1: Das, wow, verwandelt.
3: Oh, ja, das heißt, du bist gut genug.
1: Oh. Oh.
3: Gute Käse, was?
2: Gute Käse. Gute Käse.
3: Okay, das ist irgendwie ein Lob für besonders coole Sachen. Gute Käse.
1: Mhm.
3: Macker.
1: Macker.
3: Comeback, super. Peak.
2: Peak.
3: Ja. Ragebait.
1: Was ist das?
3: Ragebait. Das kennt man, finde ich schon. Das sind so Inhalte im Internet, die gezielt.
1: Ich weiß nicht, ob Internet cool ist. Internet, ja. Mhm.
3: Dann,
2: na, mir gefällt es.
3: Ja, Schere. Super.
1: Für?
2: Schere.
3: Moment.
1: Hä? Steinpapier.
3: Das ist so ein, was? Ein Begriff?
2: Digga.
3: Ein
2: Schere.
3: Ein ironischer Begriff?
2: Gute Käse.
3: Also ich zitiere das jetzt. Bei einer großen Suchmaschine im Internet ein ironischer Begriff oder ein angedeutetes Schuldeingeständnis, das vor allem aus der Gaming- und Online-Welt stammt. Okay, da kenne ich mich leider gar nicht aus. Super.
2: Super.
3: Vielleicht der Super? Mhm. Ich weiß es nicht.
2: Super.
3: Super. Ja, genau. Und es gibt eine Online-Abstimmung bis zum 20. August für die Jugendwörter.
1: Da könnt ihr natürlich noch alle mitmachen. Einfach einmal durchrufen.
2: Ich habe meinen Favorit.
1: Bei 0512 560291.
3: Genau, der Geburtskanal hat nämlich, würde ich sagen, seine eigene Abstimmung. Das heißt, da ruft ihr bitte im Studio an.
1: Und sagt uns, welches euer Lieblingstrendwort des Jahres ist.
2: Ich finde gute Käse.
3: Ja, ihr könnt ja gerne eigene Wörter noch aussuchen. Das
1: ja,
3: ist
1: oder
3: okay.
1: Erfinden.
3: Oder erfinden, ja.
2: Erfind mal schnell ein Wort, Sandy.
1: Schurz!
3: Das gibt's schon.
2: Das gibt's schon. Ist das jetzt im Dialekt so, der Schurz? Oder?
1: Ja, ich glaube so, was war das?
2: Das ist doch,
3: also der Schurz.
2: Der Schurz, die Schürze.
1: Ja, nee, da warten wir.
2: Gängelt.
3: Das gibt's wirklich, sagt man.
2: Ja, das gibt's so. Mir
3: hat der Wäsche begängelt.
2: Ja, mir
1: hat ich weiß jetzt wieder, woher das kommt. Das kam aus den Untiefen meines Hirns, wie furchtbar. Aber okay, wer Schurz noch kennt, kann sich auch gerne melden.
3: Also ich weiß schon, was der Schurz ist. Es gibt, da gibt's jetzt zwei Möglichkeiten in meinem Dialekt.
1: Ja. Es ist so ein Mischding aus zwei Wörtern.
3: Ja, aha. Es ja. kann aber ein Schurz, kann aber ein Kittel sein.
2: Ja, genau.
0: Natürlich.
3: Meine Oma hat zum Beispiel immer einen Schurz angehabt.
2: Ein Kittel?
3: Ein Kittel.
2: Ja, Kittel oder Kiedel?
3: Was ist ein Kiedel?
2: Ja, das ist die einfach ein bisschen eine andere Dialektform. Aber ist gleich das Gleiche.
3: Kittel, ja, halt so ein Umhang zum Kochen zum Beispiel.
2: Eine Küchenschürze.
3: So eine Küchenschürze, genau. Ein Schurz.
2: Das ist, ja, Schurz. Ja, ein Schurz. Na, aber ein Kiedel oder
3: ein Kittel.
2: Kittel. Ist das auch die Küchenschürze?
3: Ja, ein Kittel, aber ein Kittel kann
2: aber,
3: auch...
2: Aber ein Kittel kann ja ein Rock sein.
3: Ja, genau.
2: Ja. Zum Beispiel.
3: Kann auch ein Kittel sein, ja.
0: Mhm. Ich habe jetzt ein Wort.
2: Bitte. Ja.
0: Gratolo.
3: Was bedeutet das?
0: Das habe ich mir jetzt noch nicht überlegt, aber ich dachte, das ist ein Wort. Gratolo. Das kann man sagen, wenn man sich ärgert. Gratolo!
2: Aha.
0: Zum Beispiel.
2: Oder auch irgendwie so eine Kurzform von ich gratuliere und Gratolo!
0: Das geht auch. Oh, ja. Das finde ich noch schöner, ja. Aber man kann es in zwei Arten verwenden.
2: Ich habe gestern beim Tischtennis gewonnen. Gratolo!
0: Ja, auch super. Gratolo.
2: Ja, und der andere sagt, oder der Gegner, oder Gratolo.
0: Gratolo. Gratulation, so eine tolle Digga, Leistung.
2: Digga,
0: ne?
2: Der hat mich so... Ich gehe gleich, was ist ein Crash?
0: Gute
2: was
0: Käse.
2: Ist da? Gut. Was ist ja. der?
0: Keine
2: der
0: Schere. Keine Schere.
3: Ragebait hin.
2: Ja. Keine Schere.
0: Also Leute, wenn ihr jetzt das schafft, den Trend in Innsbruck, über Innsbruck Gratolo. In die Welt zu verteilen,
2: dann, jawohl, ja.
0: verbreiten, dann
3: ruft uns an.
0: Ruft uns jetzt an, falls euch das schon gelungen ist. Probiert's einfach einmal aus. Setzt euch nochmal hin, gerade Füße auf den Boden, spürt's euch gut und dann probiert's einmal mit Stütze richtig raus. Gratolo! Und zwar jetzt. 1, 2, 3.
2: Gratolo!
0: Oh, das funktioniert. Ich finde es ein gutes Wort.
3: Es gibt, ja, gibt gut.
2: Und
3: es hat
2: somit
3: Power.
2: Wurde wieder ja. was geboren im Geburtskanal.
0: Ja, wow, wir alles und jede gebären.
3: Das gibt mal jetzt eine schöne Überleitung zu was wir natürlich auch jede Folge gebären, ist unsere Liebe, die wir nach außen gebären.
2: Spreaden.
3: Spreaden und shredden.
2: Spreaden. Ja, das vermisse ich schon irgendwie.
3: Die Liebe geht dann alle raus. Seid lieb zueinander.
2: Unbedingt.
3: Ja. Seid nicht immer so grantig. Bisschen lieb zueinander sein.
2: Ja. Ja. Und wenn es mal so ist, dann Gratolo!
0: Gratolo, genau.
2: Und schon läuft's.
0: Ja. Auch wenn man es merkt, es kommt hoch, der Grant kommt, der kommt ja. selbstverständlich.
3: Ja, das ist
0: auch
3: okay.
0: Genau, der kommt. Aber ja. wenn du dann merkst, oh, jetzt habe ich ihn, oh, da ist er, hoppla. Mhm. Und ich wollte doch eigentlich...
3: Öha.
0: Ich wollte doch eigentlich gerade so gute Laune. Und dann merkst du und dann Trennst machst du gleich so das. Ding und dann kommt gute Laune. Und dann genau. kannst du selber zu dir sagen, Gratolo, hast du mal wieder geschafft.
3: Ja. Und sonst, wenn ihr mal grantig seid, ist voll okay, redet's drüber.
0: Ja,
3: seid lieb zueinander.
0: Mama, mir so redet's gut sein. Heute. Wir sind wirklich
3: Wahnsinn.
0: Ein guter Beratung, sollen wir es umbenennen? Beratungschannel. Der Beratungschannel.
2: Geburtskanal der Beratungschannel.
0: Ja. Genau.
2: Ja. Für alle Lebenslagen.
3: Das entscheiden wir nächste Sendung.
0: Ist recht.
2: Ja. Passt. Aber auf jeden Fall immer, falls ihr Beratung braucht, Geburtskanal ist eine Adresse.
0: Ja, ich sag noch ein Jugendding dazu. Ich bin total fein damit.
2: Easy.
0: Schere. Ich bin fein damit.
2: Ist eigentlich noch, Entschuldigung, ich muss an dieser Stelle.
3: Ich hab das aber jetzt falsch verwendet.
2: Dieses Wort, ist es noch, wie sagt man so, en vogue?
3: Was?
2: Nice. Ist nice noch en vogue?
0: Ja, und ich würde noch einen draufsetzen, ja. Also das ist
2: super nice.
0: Nein. Sau nice.
2: Sau nice.
0: Wenn was richtig gut ist, ist es sau nice.
3: Sau nice.
0: Das könnt ihr jederzeit verwenden. Wenn irgendwas gut beim Tischtennis ist, guter Ding. Kannst du sagen, Gratolo, sau nice.
2: Sau nice gespielt, Gratolo. Den gönne ich dir.
0: Ja.
2: Den Sieg, Gratolo.
3: 6-7.
0: Das werden jetzt die ganzen Promis auf dem...
3: Die Promis?
0: Die Promis werden das jetzt übernehmen. Und wenn sie dann beim Tennis zum Beispiel, weißt du, bei den
3: viral,
0: großen Dingen, die werden das jetzt bringen. Sagen sie, Gratolo, guter Dinger.
2: Oder eben dann die Ermahnung, wenn das Wort so in diesem Ärger dann der Tennisschläger so zerfetzt wird. Gratolo. Ja. Und dann...
0: Ja, genau, kann man ja auch.
2: Dann
0: genau.
2: sieht der aus wie eine Geige.
0: Auf einmal.
3: Gratolo!
0: Ja.
3: Ja, gut.
0: Ich würde gerne ein schönes Lied spielen.
4: Ja, mal ein schönes.
2: Ja, bitte ein schönes Lied.
4: Jetzt mal ein schönes.
0: Weil wir gerade über Liebe und so und.
4: Du bist jetzt ganz so, gell? Das ist die Liebe. Du spürst jetzt.
0: Ich spür, feel the love.
4: Und das muss man noch dazu sagen, Leute.
0: Can you feel the love tonight?
4: Juliette hat da nämlich so ein Ding, gell? So, die spürt viel und die spürt euch gerade alle und spürt gerade die Liebe, die ihr zu uns sendet und, ja. Und sendet die right back at you.
0: Die ganze
2: auch ja. Die, die gerade nicht zuhören, aber zuhören wollen würden,
0: genau.
2: Das nächste Mal wieder, trotzdem, ja, wir spüren
0: direkt
2: euch.
0: Direkt ins Herz.
2: Also vor allem Giulietta.
0: Ja. Direkt ins Herz, ich sag's euch.

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1: Liebe Grüße gehen raus an die Antonia und an die Verena mit diesem Song. Und an die Eva natürlich.
2: Natürlich.
3: Und an, wie heißt
1: an die Sub.
3: Wie heißen die? Scott und Kip.
1: Scott und Kip. Genau. Ja, gut.
3: Gut, jetzt ist es Zeit, um etwas zu droppen.
1: Drop.
3: Ja. The Drop Time.
2: Badum.
3: Badum. Pew. Und dafür unser Jingle.
2: I'm a sketch man.
3: Es ist wieder soweit, die Rubrik Sketch. The Sketchman. I'm the Sketchman of today.
0: Daran werden wir noch ein bisschen arbeiten.
3: Im Titel, oder? Ich finde es gut. So, also, liebe Leute.
2: Sketch of the Day.
3: The Sketch of the Day. Das ist jetzt eine neue Erfindung, eine neue Rubrik. Mal sehen, ob sie sich halten wird. Ihr könnt euch ja melden bei uns im Studio und uns rückmelden, ob das eine Rubrik ist, die wir weiter verfolgen sollen. Unter
1: 0512-560-291 und die 11. Ruf an.
3: Genau. Und also folgendes. Jetzt werde ich einen Sketch droppen. Eine Idee für einen Sketch. Und wenn der euch gefällt, also wenn die Idee euch gefällt, dann dürft ihr es einfach verwenden. Creative Commons, Lizenzierung, alles frei. Aber wenn ihr das macht, bitte erwähnt uns doch.
1: Ja, Namensnennung. Teilen.
3: Genau. Namensnennung, ja, genau. Mhm. So. Also die Idee für den Sketch ist, also es spielt in der Zukunft, ferne Zukunft, so sagen wir, im Jahr 2639.
1: Wow.
3: Ja, sehr weit in der Zukunft. Was? Und es sind zwei Leute, die sich da unterhalten und dann reden die so la la la la la, dies und das und so, und dann sagen sie, ja, aber das ist doch, also das, wir sind doch nicht mehr im Jahr 2026. Ja, also heutzutage können doch Frauen auch. Ach so, nee, das können sie ja noch nicht. Ja, gut. Fertig. Das war's schon.
0: Ich finde ihn fast ein bisschen tragisch. Eigentlich.
3: Ja, es ist ja, ja, der Sketch ist eine, muss
1: ist
3: auch
1: eine Tragikomödie.
3: Es ist ein Sketch, der wehtut so.
2: Der muss stichen.
0: Ja, muss also tief ins Herz gehen, so wie unsere Liebe.
3: Ja. Ja, genau. Okay. Also ich weiß noch nicht genau, die reden sicher noch ein bisschen länger und dies und das und so. Mhm. Und dann kommt das so, ja, aber Frauen können doch heutzutage auch alles. Also ich meine zum Beispiel, sie können ja auch, ach so, nee, das können sie nicht. Ach, vergiss es. So, und das war's dann schon. Das ist die Pointe und das war's. Ja. Mhm. Findet ihr gut?
1: Finde ich super. Find
2: ich sehr gut. So.
3: Er überzeugt es mich nicht.
2: Nicht?
3: Nee.
2: Ich denke
3: mehr,
2: gerade. Ich
3: bisschen
2: denke
3: mehr
2: gerade
3: Gratollo will ich hören.
1: Ich muss es nur sacken lassen.
2: Jawollo Gratollo.
0: Jawollo Gratollo, send im Getriebe.
3: Oder?
2: Ich
3: oder?
2: Versuche mir gerade
3: eine... Der braucht ein bisschen. Der ist ein Intellektueller.
2: Grade, ja.
3: Genau. Ist ein Intellektueller.
1: Der ist nichts für schwache Minds.
3: Ja, man braucht das Mindset dafür.
2: Genau. Hättest du spontan so auch ein Setting? Also
3: so im Raumschiff zum Beispiel.
2: Im Raumschiff.
3: Mhm. Ja, ja, voll. Ja. Alles
2: die
3: super modern.
2: So an ihren
3: Dingen, KIs.
2: Steuer-KIs, Bildschirmen und so. Mhm. Und dann.
1: Warum müssen sie an den KIs sitzen, wenn die KI alles selber macht?
3: Ja, das stimmt. Das habe ich noch nicht zu Ende
2: das heißt,
3: gedacht.
2: Ja, nee,
1: es ist
2: ja gar
1: nur ein Vorschlag. Das ist dann
3: vielleicht reden ja auch die
1: Freiheit.
3: KIs zusammen.
2: Zwei KIs unterhalten.
3: Und die eine ist eine männliche und die andere ist eine weibliche oder irgend so.
1: Ja.
3: Was ja ein Quatsch ist.
2: Ja.
3: Weil
2: KI
3: ist
2: tut mir
3: KI.
2: Leid, ich habe diese Eingabe nicht verstanden.
0: Soll ich Ihnen diese Eingabe noch ein wenig spitzer formulieren?
3: Ja.
1: Okay.
3: Und das war die Rubrik I'm a Sketchman.
1: Ja gut, jetzt haben wir noch, Moment, ist 3, 4, 5,
2: 6,
1: 7, 8,
2: 9,
1: 3 Minuten.
2: Das ist wie ein Raketenstart.
1: Jetzt haben wir noch 3 Minuten.
3: Ui. Inklusive Song oder?
1: Na, insgesamt 3 Minuten haben wir jetzt noch.
3: Nein, bitte, jetzt habe ich aber ganz schön viel Zeit verschwendet für diesen Drop.
1: Für den Drop.
2: Nein, ich finde, wir sollten diese Rubrik behalten.
1: Mhm.
2: Ja.
3: Als neutraler Hörer.
2: Als neutraler Hörer der Sendung würde ich
0: ganz
2: einfach... Ich ruf mal kurz, kannst du mir nochmal die Studiennummer, ich würde schnell gerne da anrufen. Das gefällt mir. Ist wirklich Gratollo.
0: Gratollo.
2: Eure Sendung Gratollo.
3: Oh, ich habe noch ein gutes Word, Word, Jugendwort, was es noch werden könnte. Und zwar Peinlo.
0: Peinlo?
3: Ja.
2: Peinlo?
3: Ja.
0: Für peinlich.
3: Ja, kannst du sagen zum Beispiel, Gratollo, das war ordentlich Peinlo.
0: Ja,
2: ist Peinlo für peinlich?
3: Ja. Das ist doch klar.
2: Peinlo?
0: Ja, Peinlo.
3: Also das verwende ich schon relativ
2: exzessiv. Eine neue Wortkreation.
3: Peinlo.
0: Peinlo.
2: Oder es wird so verwendet.
3: Es wird neuerdings so verwendet.
0: So wie Gratollo.
3: Ja.
2: Peinlo von mir, wenn ich das nicht kenne.
3: Ja.
0: Ich würde sagen.
2: Nein, das kann doch nicht vorbei sein.
3: Nein.
0: Gratollo.
3: Nein.
0: Gratollo.
2: Nein.
3: Es war doch gerade noch so ein sau nice.
2: Richtig. Und jetzt
3: ist es so Gratollo. Ja, Vollo Gratollo.
2: Bitte. Ja. Lass das nicht
3: enden. Aber ihr leider jetzt das Radio, das Radionetz ausschalten.
2: Das Radio jetzt wieder übergeben.
0: Internet zu machen, das Radio weitergeben an die nächste Sendung. Viel Spaß.
2: Aber es ist wie eine Fackel bei den Olympischen Spielen. Die kommt wieder.
3: Sie kommt wieder.
2: Und wir laufen dann wieder
3: immer,
2: eine Stunde mit
3: immer
2: euch.
3: Wieder.
0: Wow.
2: Irgendwann.
3: Metaphern.
0: Wow.
2: Laufen eine Stunde mal. So
3: also
2: Radio.
3: Wenn ihr mal erklären müsst in eurer Klasse als LehrerInnen, was eine Metapher ist, dann bitte nehmt doch das jetzt her. Was
0: Kannst du bitte ins Mikro sprechen?
3: Entschuldigung.
2: Ach
3: ich
2: ja, so.
3: Kabel gespielt. Entschuldigung. Genau, also das kann man als Metapher gut verkaufen, würde ich sagen. Mhm. Aber es ist verschenkt, ne? Creative Commons mäßig.
0: Ja.
3: Zur Verfügung gestellt.
0: Zur Verfügung gestellt.
2: Ja. Zur Verfügung gestellt.
3: DienstleistungsgeberInnen sind wir. Nein, wir
2: auch
3: Nehmerinnen.
2: Noch. Ihr seid Ratgeber, Beratungsstelle, DienstleisterInnen.
0: Schließe mit Kussi.

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Sie hören Radio Freirad, das monatliche Filmmagazin auf Radio Freirad, Film ab, jeden ersten Montag des Monats von 19 bis 20 Uhr. Und Hermann Leitner ist live im Studio. Die Musik, die ich gerade angespielt habe, kommt von der CD Otto Horvath, Michael Hager. Und ja, wir werden noch von der CD noch einiges hören. Und ich möchte die heutige Sendung dem Zeughauskino in Innsbruck widmen und etwas erzählen von einem Open-Air-Kino, wie man da hinkommt, welche Filme jetzt Open-Air gezeigt werden und wo die Atmosphäre ist. Und dann vielleicht noch einen Sprung machen ins Kinoprogramm vom Leo-Kino Cinematograph.

Ja, das war Musik von Otto Horvath, Michael Hager. Wunderbare Musik und ganz passend für eine Filmsendung. Und ja, und ich möchte etwas erzählen über das Open-Air-Kino in Innsbruck im Zeughaus-Areal. Wer es noch nicht kennt, in Sacken gibt es das Zeughaus in Innsbruck. Ein großer alter Militärbau, so ein großes Rechteck und auch ein Museum ist drinnen. Und in diesem wunderbaren großen Innenhof ist eine riesen Leinwand aufgestellt worden, größte Leinwand Westösterreichs oder Österreichs. Und da werden im ganzen August über, nämlich vom 1. August bis zum 31. August, jeden Abend Filme gezeigt. Die Filme werden bei jedem Wetter gezeigt. Das heißt, auch wenn es regnet oder kalt ist, aber gerade bei Regen kann man sich auch unter die Lauben setzen und sich vom Regen schützen. Und ist halt ein ganz anderes Kinoerlebnis. Und meistens ist es in Innsbruck eh wunderbar schön und heiß wie heute. Und es gibt da die Möglichkeit dort, es gibt eine Kulinarik, wo man sich auch Essen holen kann und was zum Trinken. Und dann Open Air einfach mit ein paar hundert anderen Leuten wunderbare Filme schauen. Und vielleicht noch, ja, es ist in der Zeughausgasse, man kann es gleich leicht googeln, mitten in Innsbruck. Und der Einlass ist jeweils 1,5 Stunden vor Filmbeginn. Filmbeginn ist heute um 9:30 Uhr. Also das orientiert sich etwas an der Dämmerung, bis man auch Filme zeigen kann und verschiebt sich nach hinten immer etwas früher, also ins Programm reinschauen. Und es gibt auch an Wochenenden gibt es Live-Musik und kostenlose Museumsführungen zu ausgewählten Filmen. Und die Tickets kann man auf der Abendkasse erwerben. Die kosten nur 12 Euro. Im Vorverkauf im Leo Kino 10 Euro. Und es gibt einen Open Air 5er Block um 50 Euro ebenfalls im Kino zu halten. Und auch die D-Club-Mitglieder kriegen eine Ermäßigung auf 10 Euro pro Vorstellung. Und auch das Nonstop-Film-Abo ist gültig. Ja, und also Zeughaus, wie alle Jahre, ein Highlight im Innsbrucker Kinosommer oder im Innsbrucker Sommer. Und Open Air Kino bei einer wirklich einer sehr großen, riesen Leinwand mit vielen Leuten und wunderbaren Filmen. Das ist ein Gesamterlebnis und ist jedem zu empfehlen. Wer das genauer haben mag, kann entweder das gedruckte Programm im Leo Kino oder an anderen Stellen einfach mitnehmen oder auf die Homepage gehen. Leo Kino oder cinematograph.at googeln, man findet es geschwind und kann sich da also schon die Trailer zu den Filmen anschauen und kriegt alle weiteren Informationen. Und vielleicht noch gleich ein Tipp für Kurzentschlossene für heute. Heute wird der Film Noch lange keine Lipizzaner, ein österreichischer Film von 1925 von Olga Krasnowitsch gezeigt und der Film startet um 21:30 Uhr, also ist noch genug Zeit, sich ins Zeughaus zu bewegen, allerdings ein Getränk zu nehmen, was zu essen und um 9:30 Uhr den Film anzuschauen. Und ja, die weiteren Filme werde ich dann nach dem nächsten Musikblock ein paar besprechen. Ja, danke und Sie hören die Sendung Film ab auf Radio Freirad.

Ja, Sie hören die Sendung Film ab, das Radiomagazin auf Radio Freirad. Hermann Leitner live im Studio. Und ja, und wie gesagt, die heutige Sendung hat den Schwerpunkt des Open-Air-Kino im Zeughaus in Innsbruck. Und ja, und etwas zu, ein bisschen vielleicht zur Geschichte. Ah, dieses Open-Air-Kino im Zeughaus gibt es eigentlich schon seit 1995, also schon eine ganze Zeit lang, und wird mit dem Leo-Kino und dem Treibhaus gemeinsam veranstaltet. Und es gibt ein wunderbares Catering und es gibt Getränke, es gibt zwei Bars und immer ein wunderbares Kinoerlebnis. Und ich habe gerade ein bisschen auch probiert, die Geschichte zu googeln. Und es gab 1969 schon einen ersten Film im Zeughaus-Areal. Ein Historienfilm zu irgendeiner Eröffnung, aber das richtige Kino im Zeughaus, das Open Air Kino in Innsbruck, Zeughaus, gibt es seit 1995 und wird auf der größten Leinwand Westösterreichs gespielt und zeigt wunderbare Filme. Und wie gesagt, ich habe schon über den Film gesprochen, noch lange keine Lipizzaner, der heute läuft. Und vielleicht noch den Text zum Film. Die Macht geht vom Volk aus. Das steht in der österreichischen Verfassung. Doch wer ist eigentlich dieses Volk, wenn in Wien mittlerweile über ein Drittel der Bevölkerung nicht wahlberechtigt ist? Ja, schwer zu empfehlen, der Film, heute um 9:30 und wer flott ist, kann gerade noch hingehen. Die nächsten Filme sind Dienstag, dem 4.8. um 21:30 Uhr um 9:30 Schafft, 1971, ja, ein alter Kultfilm und über einen legendären Detektiv und funkiger Soundtrack und eine, ja, Blaxploration-Klassiker der 70er Jahre. Also Dienstag, Schafft, schwer zu empfehlen. Und am Mittwoch, dem 5.8., ebenfalls um 9:30, also 21:30 Uhr, wird Aru gezeigt. Ein Film aus Norwegen, Schweden, Finnland gedreht, 1926, Regie Elle Sophie Sara. Und norwegisch, schwedisch, finnisch, nordsamische Sprache mit Original mit Untertitel. Und Elli Sophie Sara wurde in Sápmi geboren. Sie verbindet samische Körperlichkeit, Spiritualität und Gesang und setzt sich mit dem kulturellen Erbe verbunden und Resistenz auseinander. Aru ist das Spiel vom Debüt. Und einen weiteren Film möchte ich gleich noch empfehlen, den ich mir angekreuzt habe. Und der spielt am Donnerstag, dem 6. August. Ebenfalls um 21:30 Uhr, The Proposition. Australien, Großbritannien 2005, Regie John Hillcoat, 99 Minuten, Englisch Original mit Untertitel. Und der Text zu dem Film lautet World Wide Western vom Feinsten. Brutal und schonungslos, zum Nachdenken anregend und mit hervorragenden schauspielerischen Leistungen. Dieser australische Western ist einer der besten Beispiele für dieses Genre. Ja, wer auf Western steht und sich das anschauen mag, am Donnerstag, 6.8., die Proposition um 9:30. Und wenn wir gleich noch bei dem Programm der Woche sind, gibt es am Freitag, dem 7.8., diesmal schon beachten, um eine Viertelstunde früher, um 21:15 Uhr, einen ganz alten Film, The Wizard of Oz, der Zauberer von Oz. USA 1939, Regie Victor Fleming. Und ja, es ist einfach ein Klassiker dieser Märchen- oder Buchverfilmung, Der Zauberer von Oz. Und ich denke, ja, ein ganz eigenes Erlebnis, einen Film zu sehen, der vor knapp 100 Jahren, 1939, gedreht worden ist und immer noch die Qualität hat, dass man zeigen kann. Und wer die Geschichte von dem Zauberer von Oz nicht kennt, den Film gehen und man spart sich das Buch lesen. Ja, und jetzt gebe ich noch etwas Dings, etwas Musik und kann dann weitere Filmempfehlungen abgeben.

Ja, Musik von Radio abschalten, Rückkopplung, Musik von Otto Horbert und Michael Hager, wunderbare Mucke, und die begleitet meine Sendung, die Sendung Film ab, das monatliche Filmmagazin auf Radio Freirad, jeweils am ersten Montag des Monats von 19 bis 20 Uhr. 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Zurück noch zum Open-Air-Kino im Zeughaus. Noch einmal die Info. Das Zeughaus ist in der Zeughausgasse in Innsbruck, im Sacken. Altes Gebäude, großer vierkantiges Gebäude mit einem Museum drinnen und einem riesen Innenhof. Und in diesem Innenhof ist die größte Leinwand Westösterreichs aufgestellt. Und da werden im ganzen August jeden Abend Filme gezeigt, immer nach der Dämmerung. Das heißt, die Filme fangen jetzt den nächsten Tag um 9:30 an, und dann wird es immer etwas früher, je nach Sonneneinstrahlung oder je nach der Dämmerung. Die Filme werden bei jedem Wetter gezeigt. Es gibt die Möglichkeit, sich unter die Arkaden hinzusetzen, um vor Regen geschützt zu sein und trotzdem einen Film zu sehen. Und es gibt wie alle Jahr ein wunderbares Catering, und man kann sich da ein Jausen oder Essen holen und was zum Trinken und damit Open Air Kino schauen, und einfach ein wunderbares Erlebnis. Und das Leo Kino Cinematograph und das Treibhaus betreiben das schon seit 1995, dieses Open Air Kino im Zeughaus. Und danke an alle Beteiligten, die das möglich machen, und immer wunderbar, da Filme zu gehen. Und jetzt möchte ich noch auf ein paar Filme eingehen, die demnächst kommen. Und am Samstag, dem 8.8., dann schon um 21:15 Uhr, also wie gesagt, eine Viertelstunde früher als heute, wird der Film Die Krädel gezeigt. Österreichischer Film, 1922, von 2022, Regie Margreiter und Brunner. Und deutsche Fassung mit englischen Untertitel und 90 Minuten lang. Und es geht um den Skatepark Die Krädel in Brixlek. Und der Skatepark des Krädel in Brixlek ist ein legendärer Meilenstein der europäischen Skateboardgeschichte. Was im Jahr 2001 im Tiroler Unterland entstand, veränderte die europäische Skateparkszene nachhaltig. Und das war der größte Skatepark. Damals der größte Skatepark Europas. Und ja, und ich denke, wer sich für die Skater-Szene interessiert oder einfach nur wissen mag, ja, wie es ist oder selber Skateboard fährt, wunderbarer Film, und einmal ein Film, der in Tirol entstanden ist. Am Sonntag, den 9.8., also kommenden Sonntag um 21:15 Uhr, wird der nächste Film gezeigt. Und der Film heißt Hass, La Haine, also Französisch, der Hass, und aus dem Jahr 1995 von Mathieu Kassovitz, und ist ein 96 Minuten langer Film, ein französischer Film mit Untertitel. Und es geht ein Tag, der das Leben des Protagonisten Hubert, Sade und Vince dauerhaft verändert. Ein marginalisiertes Pariser Banlieue als Schauplatz für einen hoffnungslosen Kampf gegen das System. Der Hass ist so aktuell wie nie. Ja, finde ganz ein spannender Film, und man kann da mit dem Kino in eine Welt eintauchen, die man hoffentlich selber nicht erlebt hat oder erleben muss.
aber wichtiger Film und sehr zu empfehlen. Am Montag, dem 10. August, ebenfalls um 21.15 Uhr, wird der Film gezeigt, Rental Family, ein japanisch-USA-Film von 1925, Regie Hirkari, 110 Minuten und in Japanisch und Englisch mit Untertitel. Ein erfolgloser US-Schauspieler, Brendan Fraser, arbeitet in Tokio bei einer Live-Familienagentur. Beim Vortäuschen echter Beziehungen verschwimmt die Realität und er findet unerwartet neuen Lebenssinn. Ja, wenn man da eintauchen mag in japanische Kultur, japanische Eigenheiten, denkt der Film Rental Family am Montag, den 10.8., ist das schwer zu empfehlen. Ich würde mir gerne auch am Dienstag, den 11.8., einen Film anschauen. Da ebenfalls um 21.15 Uhr. Bruno, der junge Kreisky. Ein Film aus dem Jahr 2025 aus Österreich. Regie Harald Sicheritz und 116 Minuten und in deutscher Originalfassung. Ein junger Idealist, der für Freiheit, Gerechtigkeit und Demokratie kämpft. Bruno Kreisky manövriert durch die politischen Spannungen des Europas der 1930er Jahre. Der Beginn eines außergewöhnlichen Lebensweg. Und für die ganzen Jungen unter uns, Bruno Kreisky war SPÖ oder Sozialdemokrat und war dann lang Kanzler in Österreich und hat Österreich einfach verändert. Ist immer noch ein Idol für viele Politiker von jeder Couleur und er hat einfach Österreich in die mitgeholfen, Österreich in die Moderne zu tragen, das Land verändert und ja, und danke, dass es ihn gegeben hat. Am Mittwoch, dem 12.8. um 21.15 Uhr gibt es einen weiteren Film im Open Air Kino im Zeughaus und der Film heißt Stoff, ein Spitzengeschäft. Ein Film aus Österreich 2025, Regie Baldauf und Ohne Weh und Reiterer und Weingartner. 88 Minuten Englisch, Deutsch

1968, Regie Otto Preminger. Es kann spoilern, also der Leo-Kino-Cinematograph aus dem Otto-Preminger-Institut. Otto Preminger war ein österreichischer Regisseur, der dann speziell dann in Amerika sehr berühmt worden ist. Und ein Text zu dem Film River of No Return: If you listen, you can hear it call. There's a river called the River of No Return. Sometimes it's peaceful and sometimes wild and free. Love is a traveler on the river of no return. Ach, Marilyn. Ja, ein Film mit Marilyn Monroe und aus dem Jahr 1954 und ich habe den vor vielen Jahren schon gesehen. Aber der Film funktioniert und ist einfach ein spannender Film und wert einzutauchen in einen Filmklassiker aus dem Jahr 1954 am Donnerstag, den 13.8. Und ja, vielleicht noch gleich ein paar Filmempfehlungen, wenn wir schon dabei sind. Also es geht, Sie hören die Sendung Film ab und es gibt Filmempfehlungen für das Open-Air-Kino im Zeughaus in Innsbruck. Und wie schon gesagt, das Zeughaus ist ein großer Innenhof im Sacken in Innsbruck in der Zeughausgasse. Und da werden auf einer riesen Leinwand Open-Air-Filme den ganzen August gezeigt und es gibt da super Catering, man kann da was jausen und was trinken und wunderbare Filme sehen. Und dazu möchte ich noch die 6 nächsten Filme kurz besprechen. Am Freitag, dem 14. August, wird ebenfalls um 21.15 Uhr der Film 4-3 gezeigt. Österreich-deutsche Produktion aus dem Jahr 1926 und die Regie Adrian Goyinger. Und der Film dauert 120 Minuten. Und wo gerade noch eine vierköpfige Familie zusammen durchs Leben geht, bleibt nach einem tragischen Autounfall nur noch Mutter Barbara übrig. Mutig und unkonventionell stellt sich ihrer Trauer. Ja, schweres Thema, aber Goldinger hat die Fähigkeit, wunderbare Filme zu drehen, die auch schwere Themen einen ins Herz und ins Hirn schicken. Und 4-3 schwer zu empfehlen am Freitag, den 14.8. Am Samstag, dem 15.8. um 21 Uhr, Sie sehen, also die Zeit geht jetzt etwas noch vor, also schon um 9 Uhr am Abend, am Samstag, dem 15.8. wird der Film Fiume Omorte gezeigt. Politischer Film, eben für mich schon angestrichen, und der wurde in Kroatien, Italien und Slowenien gedreht, 2025. Und die Regie führte Igor Bitinovic. Und der Film ist in Italienisch und Kroatisch mit Untertiteln. Dauert 113 Minuten. Und es ist eine surreale Aufarbeitung der italienisch-profaschistischen Besetzung der Stadt Rijeka nach dem Ersten Weltkrieg durch Gabriele Di Annunzio. Eine brutal sachlich, zugleich trotzig bankige Filmreise. Der Gabriele Di Annunzio ist ein Nationalheilige, politische Nationalheilige Italiens, weil er eigentlich die Vereinigung Italiens mit angetrieben hat, war aber ein Dichter und ein bisschen eine schräge Persönlichkeit und hat eben die Stadt Rijeka, früher Fiume, in heutigen Kroatien, früher das eigentlich zuerst zu Österreich-Ungarn und dann zu Italien gehört und die Stadt da mit faschistischen oder profaschistischen Helfern ja besetzt. Und das ist die Geschichte dazu. Und finde einen wunderbaren Film und schwer zu empfehlen. Am Sonntag, dem 16.8., diesmal schon auch um 21 Uhr, also sehen die Filme fangen jetzt früher an, also um 21 Uhr am Sonntag, dem 16.8., gibt es einen Film On the Wave. Und der Film ist aus Deutschland, 2025, von Peter Wolf und Axel Gerdau. Dauert 120 Minuten, also eine deutsch-englische Version mit Untertitel. Und es geht um die größte Welle auf der großen Leinwand. On the Wave ist eine Erzählung über extreme Rekorde, das Festhalten an Träumen und das Streben nach Glück. Ein Film, der mittlerweile hineinführt ins Herz der Big Wave Surfers. Also ein Surferfilm und wer es nicht weiß, Big Wave sind eben in verschiedenen Teilen der Welt. In Portugal

gibt's Ecke so wirklich Riesenwellen, die 20 Meter oder was hoch sind. Und sehr vertrauen sich, diese Wellen zu reiten. Und das ist ein Film on the Wave über diese Riesenwellen. Am Montag, dem 17.08. um 21 Uhr, kommt ein weiterer Film und die Phönizian Shame. Phönizian Shame, USA, Deutschland 2025 und Regie Wes Anderson. Ja, mit Wes Anderson braucht man sonst gar nicht mehr viel was dazu sagen, aber ich möchte es trotzdem vorlesen. Englischer Film, Original mit Untertitel und eine Geschichte über Entfremdung, Verantwortung und verborgene Wahrheiten. Getarnt als Familiendrama oder doch als Agentenfilm. Wes Anderson, unverkennbarer Stil, wird dabei einmal mehr selbst zur Hauptfigur. Ja, Wes Anderson Filme immer zu empfehlen und das finde ich wirklich, das wird dann Highlight sein vom Monat. Oder vielleicht gibt es noch mehr. Und da sehe ich gerade das nächste Highlight. Am Dienstag, den 18.08. um 21 Uhr gibt es den Film Holla Frida. In Kanada und Frankreich gedreht, 2025. Regie André Cardy und Karin Vezina. Deutsche Fassung, 82 Minuten. Und mit guter Laune und einer großen Portion Feminismus erzählt der farbenfrohe Film von der Kindheit Frida Kahlos, einer der bekanntesten Künstlerinnen des 20. Jahrhunderts. In deutscher Fassung für alle ab 6 Jahren. Naja, wie auch immer, auf alle Fälle, Holla Frida. Und wer immer schon irgendwo in einem Geschäft war, da sicher Holla Frida-Tasche oder Bild was gesehen. Und da wunderbare feministische Künstlerin, die aus Mexiko. Und da geht es eigentlich, Holla Frida, eigentlich um ihr Leben. Und vor der nächsten Musikblock möchte ich noch den Film vom Mittwoch, den 19.08. 21 Uhr empfehlen. Und der Film lautet Father, Mother, Sister, Brother. Oder Father, Mother, Sister, Brother. Und ist USA, Irland, Frankreich, Italien und Japan 2025. Und ein Film von Jim Jarmusch. Ja, braucht mir nicht viel sagen, Jim Jarmusch-Filme sind einfach wunderbar. Und der dauert 111 Minuten in Englisch, Französisch, Italienisch, aber mit Untertitel. Und Jim Jarmusch ist es ist kein Geheimnis, ist einer unserer Liebsten. Ruhig, beobachtend und ohne Wertung durchziehen feine Fäden die Melancholie sein Werk. Sein neuester Streich gewann in Venedig 1925 den Goldenen Löwen. Ja, schwer zu empfehlender Film. Und jetzt waren wir da schon am... gibt noch eine ganze Reihe von Filmen. Und darüber werde ich eigentlich nach dem nächsten Musikblock sprechen.

Ja, Sie hören die Sendung Filmab, das Filmmagazin auf Radio Freirad. Und ja, Sie haben gerade Musik gehört von Otto Horvath und Michael Hager. Und die Sängerin war jetzt Medina. Wunderbare Stimme und wunderbare Mucke. Und Sie hören die Sendung Filmab, Hermann Leitner live im Studio auf Freirad. 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Und die Sendung Filmab, das monatliche Filmmagazin, jeweils am ersten Montag des Monats von 19 bis 20 Uhr. Und die heutige Sendung hat den Schwerpunkt des Open-Air-Kinos im Zeughaus im August 2026. Und wie schon gesagt, das Zeughaus ist in Innsbruck im Sacken in der Zeughausgasse. Riesen alter Innenhof von einem alten, sehr alten Gebäude und eben der größten Leinwand Westösterreichs. Und dann werden im ganzen August wunderbare Filme am Abend gezeigt, Open-Air-Filme. Und es gibt ein super Catering, man kann was trinken, man kann Freunde treffen, Freunde finden und einfach ins Kino gehen. Und bei jedem Wetter, das muss man dazu sagen, Open-Kino, Open-Air-Kino findet bei jedem Wetter statt. Und wenn es halt wirklich schwer regnet, muss man sich in die Arkaden setzen und kann trotzdem einen Film genießen. Zu den Filmen, die gezeigt werden, sind wir gerade am Donnerstag, dem 20. August um 21 Uhr. Und da wird Kalle in Malaga gezeigt, ein finnisch, französisch, spanisch, deutscher, belgisch, marokkanischer Film von 2025. Und es geht in einem Film, ein Umzug in ein Seniorenheim kommt für Maria nicht in Frage. Mit Einfallsreichtum und unbeirrbaren Willen ist alles daran, ihre Wohnung zu behalten. Dieser Widerstand weckt die Lebensfreude auch bei uns. Und als nächsten Film, den habe ich mir schon angekreuzt, ist am Freitag, den 21. August um 21 Uhr, The Fall. Indien, USA, Großbritannien 2006 und die Regie Darsyam Singh. Und ist ein 117-Minuten-Film, Englisch mit Untertitel. Und es geht im Film um Los Angeles 1920, in den 1920ern. Ein verletzter Stuntman erzählt einer kleinen Patientin eine fantastische Geschichte, in der die beiden selbst eine Rolle spielen. Bald verschwimmen die Grenzen zwischen Erzählung und Wirklichkeit. The Fall am Freitag, 21. Uhr. Und als nächstes Film möchte ich Samstag, den 22. August um 21 Uhr Vaterland empfehlen. Polen, Deutschland, Frankreich, Italien 2026. Und Regie Pawlokowski. Und es geht im schillernden Schwarz-Weiß, gehen wir mit Thomas Mann auf die Reise in nicht so ferne Vergangenheit. 1949, Deutschland sei entnazifiziert und verleiht wieder Preise. Bestimmt einer der besten Filme des Jahres. Vaterland. Ja, wer es nicht weiß, Thomas Mann war mit seinem Bruder einer der wichtigsten Schriftsteller des 19., deutschen Schriftsteller des 19. Jahrhunderts. Aber man kann ja alles googeln oder im Links im Leo Kino Cinematograph Programm nachlesen oder sich einen Trailer runterladen. Am Sonntag, den 23.08. 21 Uhr, spielt Guts, a Female Expedition through Africa und Film von 2025 und mit ihrem Offroad-Auto Petra, vier Surfboards und ganz viel Mut reisen Patricia und Marie 5 Monate durch Nordwesten Afrikas. Eine Geschichte über Women's Empowerment, Freiheit und die Verbindung zur Natur. Ja, sehr cooler Film. Und am Montag, den 24.08., wird diesmal um 20:45 Uhr, Sie sehen, also die Zeit wird immer früher, also 20:45 Uhr, Montag, der 24.08., Bugonia, ein Film aus Irland, Großbritannien, Kanada, Südkorea und USA 2025 gezeigt. Und der Text zu Bugonia, bitterböse mit klarem Blick für die grotesken Banalitäten des menschlichen Lebens im 21. Jahrhundert, inszeniert Yorgos Lanthimos, diesen Science-Fiction-Verschwörungstheorie-Krimi mit Humor und Augenzwinkern. Ja, schwer zu empfehlen, auf alle Fälle eben immer angekreuzt. Und
Dienstag, den 25.08. um 20.45 Uhr, das wandelnde Schloss, Japan 2004. Und Sophie wird von einer Hexe ihrer Jugend geraubt und auf der Suche nach der Aufhebung des Fluchs muss sie das Geheimnis des Schlosses und dessen Herrn, dem launischen und selbstverliebten Zauberer Haruro, lüften. Ja, besten Trailer schauen und dann entscheiden, ob man hingeht. Mittwoch, den 26.08., ebenfalls um 20.45 Uhr, wird Hamnet gezeigt. USA, Großbritannien 2025, Regie Chloe Zhao. Und Agnes und Wilhelm Shakespeares Sohn Hamnet stirbt an der Pest. Die Liebe seiner Eltern droht, an deren Trauer zu zerbrechen. Das Drama Hamlet lässt den geliebten Sohn seit Jahrhunderten nicht in Vergessenheit geraten. Ja, hab den Film schon im Leo-Kino heuer gelaufen und ja, ganz ein spannender, wunderbarer Film und ja, Shakespeare ist Shakespeare. Am Donnerstag, den 27.08. wird dann um 20.45 Uhr All the President's Man, ein Film aus den USA 1976 gezeigt von Alan Bakula und The Guardian is Granddaddy of all journalistic movies. Bezeichnet wird der Film 50 Jahre alt, aber kein bisschen uninteressant. Mai gibt es noch einen Skandal, der den US-Präsidenten zu Fall bringen könnte. Ja, The President's Man, es geht eigentlich um Nixon und die Geschichte und amerikanische Geschichte, aber ganz spannend, obwohl es ein Film aus dem Jahr 76 ist. Am Freitag, den 28.08., diesmal um 20.30 Uhr, also 20:30, wird No Other Choice aus Südkorea gezeigt, 2025, die Regie Park Chan-wook und als man so seinen Job an eine KI verliert, in eine finanzielle Krise schlittert und trotz zahlloser Bewerbungen keine neue Anstellung findet, greift er zu drastischen Mitteln, um in Zukunft der einzige Bewerber zu sein. Ja, denke ich, ein spannender Film und Südkorea. Und da kommen immer wieder ganz skurrile, spannende, teilweise brutale Filme her. Samstag, den 29.08. um 20.30 Uhr, wird Marty Supreme gezeigt, ein Finnisch-USA 2025-Film von Josh Safdie. Und es geht der Weg vom Schuhverkäufer zum Tischtennis-Weltmeister. Ist lang und steinig. Marty macht es sich und seinen Freund nicht leicht. Er setzt alles aufs Spiel. Wird sich sein Ehrgeiz am Ende lohnen? Ja, ein Ping-Pong-Film. Und ja, und als letzten beiden Filme im Open Air Kino im Zeughaus wird am Sonntag, den 30.08. um 20 Uhr, also diesmal 20 Uhr beachten, es wird immer früher, One Battle After Another. USA 2025, Regie Paul Thomas Anderson und eine Gruppe ehemaliger Revolutionäre schließt sich erneut zusammen, um die Tochter eines ihrer Mitglieder zu retten. Die Hauptrolle übernimmt Oscar-Gewinner Leonardo DiCaprio. Ja, ich habe den Film schon im Kino gesehen. Wunderbarer Film, spielt mit amerikanischer Geschichte, spielt mit Revolutionärtum und spielt ist natürlich ein sehr menschlich und super gespielter Film, wie der Leonardo DiCaprio da als alterner Revoluzer nochmal in die Revolution reintaumelt und ja, wunderbarer Film. Und am Montag, dem 31.08. als letzten Film um 20 Uhr diesmal, also Montag, 31.08. um 20 Uhr, der Film Only Lovers Left Alive. Großbritannien, Deutschland, Frankreich, Zypern, USA 2012. Regie und Buch Jim Jarmusch und Englisch mit Untertiteln. Adam und Eve als lebensmüde Vampire, die Jahrtausende überdauert haben und nun mit viel Weltschmerz wie zu einem Gläschen Blut den langsamen Verfall der Welt beobachten. Ja, ich habe den Film schon ja, zwei oder dreimal gesehen. Wunderbarer Film und man kann in diese moderne Vampirwelt dieses Vampirbärchens eintauchen und
schon allein, wie sie da einen Flug von USA nach Marrakesch buchen, der immer nur in der Nacht fliegen darf, weil ja Vampire Talkshows sein. Also wunderbarer Film und schwer zu empfehlen und als letztes Movie des Monats für das Open Air Zeugers Kino am Montag, den 31.08. 20 Uhr, Only Lovers Left Alive. Ja, ich hoffe, ich habe Ihnen etwas Geschmack gemacht auf das Open Air Kino im Zeughaus in Innsbruck. Zur Info am besten Lehrkino, Cinematograf googeln oder Zeughauskino googeln und man kriegt das Programm und die Trailer und alle Infos. Filme gibt es bei jedem Wetter. Es gibt super Catering. Man kann sich da eine Jause holen und im Kino essen und natürlich auch trinken und rauchen und nette Menschen treffen. Und es ist jeweils ein Gesamterlebnis mit vielen wunderbaren Leuten, einen Sommerabend oder auch einen Regenabend im Open Air im Kino zu verbringen und wunderbare Filme zu sehen. Danke ans Leo Kino und ans Treibhaus, die es möglich machen. Und Open Air Kino im Zeughaus gibt es seit 1995 und hoffentlich noch, solange es Kino gibt. Und jetzt gibt es noch etwas Musik von der CD Otto Horbert und Michael Hager.

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1: 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Willkommen bei Radiodispositiv. An den Mikrofonen begrüßen euch diesmal mein Studiogast Sven Hartberger und der unvermeidliche Herbert Gnauer. Sven, du bist promovierter Jurist, hast Geschichte und insbesondere alte Geschichte inskribiert und studiert, sowie Italienisch und Kulturmanagement an der MDW. Letzteres vor allem sollte in Verbindung mit der Juristerei, würde ich mal annehmen, für dich lebensbestimmend werden. Du bist Kulturmanager seit vielen Jahrzehnten, 1989 Mitbegründer und bis 1999 Intendant des Wiener Operntheaters, das zahlreiche österreichische Erstaufführungen zeitgenössischer Opernwerke zu verdanken, also zu verantworten hat. Und aus Sicht des Publikums haben wir es zu verdanken. 1999 bis 2019 Intendant künstlerische Leitung des Solistinnen-Ensembles Klangforum Wien. Tätig als Übersetzer, Dramaturg, Kulturmanager und seit 2021 Sprecher der Gemeinwohlökonomie Österreichs. Habe ich dich damit erschöpfend vorgestellt? Hast du was hinzuzufügen, wegzustreichen oder sonst was?
2: Ja, absolut erschöpfend. Dankeschön, einen schönen guten Morgen. Danke auch für die Einladung. Kulturmanager ist ein Begriff, den ich nicht so gern habe. Ich habe mich nie als Manager empfunden und ich hoffe, dass ich auch nicht als Manager gewirkt habe. Meine Aufgabe war es, mit Künstlerinnen und Künstlern zusammen Programme zu entwickeln, Dinge, die es in Österreich damals nicht gegeben hat, auf die Bühne zu bringen, beziehungsweise in den Konzertsaal zu bringen. Da ist man für vieles verantwortlich, aber der Begriff des Managements ist mir zu stark im wirtschaftlichen Bereich verankert. Ich war auch für das Wirtschaftliche verantwortlich. Ich glaube, das ist sich einigermaßen ausgegangen, aber das war jetzt nicht der Kern meiner Tätigkeit.
1: Nun ja, du hast ein weltweit renommiertes Ensemble deinem Nachfolger übergeben, kann man sagen.
2: Ich habe auch ein weltweit renommiertes Ensemble von meinem Vorgänger, meinem verehrten lieben Freund Peter Oswald übernommen und ich hoffe, ich darf sagen, dass ich da keinen Schaden angerichtet habe.
1: Da sind wir einer Meinung. Ich würde dir zustimmen, nachdem ich doch einiges gehört habe auch. Unter anderem eins dieser berühmten Symposien. Auf die könnte man noch kurz eingehen, bevor wir in Medias Res dann.
2: Ja, das Symposium war natürlich ein ganz besonders schönes Projekt, auch ein riskantes Projekt. Also ich bin ganz am Anfang meiner Tätigkeit für das Klangforum mit der Idee oder mit dem Projekt an das Ensemble herangetreten, dass wir ein besonderes Konzert, nämlich eine Reihe von Konzerten in der Dauer von insgesamt 8 bis 10 Stunden veranstalten. Und im Rahmen dieser 8 Konzerte mit 7 Pausen dazwischen unser Publikum, unsere Gäste nach antikem Vorbild einladen, sich mit Anmut zu betrinken. Das ist auf geteilte Reaktionen im Ensemble gestoßen, auch mit Recht. Auch ich habe Angst davor gehabt, weil man weiß ja nicht, wie sowas, was dann passiert, nicht? Sind im Schnitt, sind 2 Flaschen Wein pro Person getrunken worden, aber natürlich in einer Arbeitszeit von 8,5 bis 9 Stunden. Da geht es, und was entstanden ist, ist immer an jedem Platz, wir haben das 20 Jahre lang gemacht fast, überall, wo wir das gemacht haben, ist eine ganz, ganz wunderbare, leicht schwebende, hochkommunikative Stimmung entstanden und vor allen Dingen eine vollkommene Ruhe während der Konzerte, eine Ruhe, wie man sie sich im Konzertsaal oft wünschen würde. Also das ist eine antike Kulturtechnik, nämlich aus dem 6., 5. vorchristlichen Jahrhundert in Griechenland, hat auch dort nur in bestimmten Teilen Griechenlands und auch dort nur für knapp 100 Jahre floriert, die sich als nützlich erwiesen hat und genau das getan hat, was die Alten in ihren Schriften beschreiben, was das Ding leisten soll.
1: Ich habe es jedenfalls sehr genossen, außer zu trinken gab es auch zu essen und insofern wird das wahrscheinlich auch zur Verträglichkeit beigetragen.
2: Das ist unbedingt notwendig und es gab vor allen Dingen wirklich wunderbare Musik. Also wir haben eine ganz, ganz großartige Musikprogramme lange und intensiv zuhören können und das hatte auch einen dramaturgischen Bogen. Also die Symposia, die 8 Konzerte waren einem gedachten Rauscherlebnis nachgebildet. Also das vom langsamen ein bisschen heiter werden bis zum erhitzten, orgiastischen Rausch und dann zum allmählichen Verfall geht, also wo man dann beginnt repetitiv zu werden, da haben wir dann Minimal Music gemacht und so. Es war ein sehr schönes Projekt.
1: Mit einem durchaus anspruchsvollen Programm, also
2: absolut.
1: In diesem Zusammenhang würde man ja sehr schnell an Strauss, Lea und Mozart denken. Nein, es war ein anspruchsvolles zeitgenössisches Programm und das hat allerbestens funktioniert.
2: Danke für die Blumen, das war so, das hat große Freude gemacht. Ich habe lange die Programme mit dem Uli Fusenegger, dem großartigen Kontrabassisten und Dramaturgen des Klangforum Wien, diese Programme zusammengestellt und das war eine große Freude immer.
1: Du bist auch Autor, dein letztes Buch. Das Salzburger Große Affentheater lehnt sich im Titel an einen der Gründer der Salzburger Festspiele, Hugo von Hofmannsthal und seinen großen Salzburger Totentanz oder Salzburger Großen Totentanz.
2: Ja, das Salzburger Große Welttheater hieß es.
1: Welttheater.
2: Ja, so ist es. Ja, der Titel ist von dort entnommen und wie ich schon im Vorwort sage, es hat so eigentlich so wenig mit Salzburg zu tun wie Hofmannsthals Werk, das ja auch eine ganz andere Wendung nimmt. Also es hat zu tun mit politischen Fragen in erster Linie.
1: Vielleicht gehen wir mal auf die Vorgeschichte ein. Da gab es, muss man mittlerweile sagen, einen äußerst erfolgreichen Intendanten, Markus Hinterhäuser, Pianist und langjähriger Intendant der Salzburger Festspiele. Und es schien eigentlich alles paletti aus Wiener Sicht und die Salzburger Festspiele waren erfolgreich, haben eine sehr hohe Publikumsauslastung, weit über 90%. Und plötzlich im Februar trat das Kuratorium der Salzburger Festspiele in Person der Landeshauptfrau Caroline Edtstadler an die Öffentlichkeit und verkündete, dass es Schwierigkeiten gäbe mit dem Intendanten.
2: Ja, das ist ein unglaublicher Vorgang gewesen, vollkommen außergewöhnlich. Also das Kuratorium, muss man ja wissen, ist der Aufsichtsrat der Salzburger Festspiele. Und die Frau Edtstadler hat am 2. Februar für alle Uneingeweihten aus vollkommen heiterem Himmel öffentlich verkündet, dass eine Krise bei den Salzburger Festspielen ausgebrochen sei. Jetzt muss man sagen, ich weiß nicht, ob irgendein Fall aus der österreichischen oder der europäischen oder der internationalen Wirtschaftsgeschichte bekannt ist, wo der Aufsichtsrat eines Unternehmens, in dem eine Krise ausgebrochen ist, als erstes einmal an die Öffentlichkeit geht und über die Medien, über Radio, Fernsehen, Zeitungen verkündet, es ist eine Krise ausgebrochen und der Aufsichtsrat muss innerhalb von 24 Stunden zusammentreten, obwohl der Geschäftsführer, um den es geht, überhaupt gar nicht da ist. Also normalerweise würde man sagen, ein verantwortungsbewusster Aufsichtsrat, wenn es eine krisenhafte Entwicklung gibt, wird in aller Stille das Gremium einberufen, wird den Geschäftsführer, in diesem Fall den Intendanten einladen und versuchen, die Krise einzufangen und zu schauen, dass da keine großen Wellen entstehen. Die Frau Edtstadler hat genau das Gegenteil gemacht. Das ist ein nicht nur merkwürdiger, sondern mehr als verdächtiger Vorgang.
1: Im Weiteren hat dieser Aufsichtsrat beschlossen, sich von eben jenem Intendanten zu trennen. Ist das überhaupt die Kompetenz des Aufsichtsrates?
2: Ja, das ist schon die Kompetenz des Aufsichtsrats, wenn es denn einen Grund gibt, nicht? Das ist also der Aufsichtsrat ist durch das Gesetz berufen, den Intendanten zu bestellen und ihn gegebenenfalls abzuberufen. Dafür muss aber für die Abberufung, also natürlich auch für die Berufung, aber besonders für die Abberufung, muss ein triftiger und gewichtiger Grund vorliegen. Und das, was also dann also ist ja am 2. Februar ist diese Kuratoriumssitzung einberufen worden. Am 3. Februar hat die stattgefunden, innerhalb von 24 Stunden. Und nach 3 Stunden Beratung ist mitgeteilt worden, dass der Grund des ganzen Zirkus war, dass Markus Hinterhäuser einem Journalisten gegenüber gesagt hat, dass er Karin Bergmann gerne als Schauspieldirektorin sehen würde. Das ist alles. Also ich meine, da hat man sich zunächst einmal in den Kopf gegriffen, ob die Leute noch bei Trost und vor allen Dingen, ob sie amtsfähig sind, die Frau Edtstadler und der Herr Auinger.
1: Herr Auinger ist der Salzburger Bürgermeister. Vielleicht bleiben wir noch ganz kurz bei der Organisationsform. Also wir haben dieses Kuratorium, quasi der Aufsichtsrat. Unter dem Kuratorium gibt es das Direktorium, dessen Teil auch der Intendant ist.
2: Ja, das kann man gar nicht so sagen, weil das ist nicht unter dem Kuratorium, sondern das Direktorium ist berufen, die Geschäfte der Salzburger Festspiele zu führen. Und das Kuratorium steht nicht eigentlich über dem Direktorium, sondern hat Kontrollfunktionen im wirtschaftlichen Bereich und, das muss man betonen, ausschließlich im wirtschaftlichen Bereich. Das heißt, das Kuratorium hat sich nirgends einzumischen. Das Kuratorium hat keinerlei Weisungsrecht gegenüber den Mitgliedern des Direktoriums und schon gar nicht dann, wenn es um die Bestellung der Schauspieldirektion oder sonst eine künstlerische Frage geht.
1: Also eigentlich hätte das Kuratorium Hinterhäuser nur aus Gründen der Misswirtschaft zum Beispiel entlassen können?
2: Nein, das ist nicht so. Wenn es schwere Verfehlungen des Intendanten gibt, dann kann das dann nicht nur kann, sondern hat das Kuratorium die Pflicht, das wahrzunehmen. Das kann durchaus auch im persönlichen, im sozusagen disziplinären Bereich, in Fragen des Umgangs liegen. Also das ist nicht so, dass bei der Entlassung, also bei der Aufsichtspflicht, ja, wie gesagt, das Kuratorium ist für die Bestellung und die Abberufung zuständig. Und wenn es einen gewichtigen Grund für die Abberufung des Intendanten gibt, dann ist das Kuratorium meiner Meinung nach verpflichtet, diesen Grund auch wahrzunehmen. Und dieser Grund muss nicht notwendig ein wirtschaftlicher sein.
1: In diesem Fall war der kolportierte Grund von Edtstadler, dass sich das Kuratorium übergangen fühlte bei der Bestellung der Schauspielchefin.
2: Ja, das war von Anfang an vollkommen lächerlich, weil das Kuratorium keinerlei Kompetenzen bei der Bestellung der Schauspielchefin hat. Und es hat dann irgendwie 2 oder 3 Wochen gedauert, bis die Herrschaften ja vollkommen davon abgegangen sind. Also das haben sie dann allmählich begriffen. Es hat erstaunlich lang gedauert, ein bisschen begriffsstutzig scheinen sie zu sein, bis sie verstanden haben, dass sie da keinen Punkt haben. Ja, sie haben dann nichts zu verlangen, nichts zu fordern, sich nicht einzumischen. Das ist eine Anmaßung gewesen von allem Anfang an. Und das haben sie dann begriffen. Nicht alle Journalistinnen und Journalisten haben es begriffen. Nach wie vor die ursprüngliche Geschichte, die ihnen gefüttert worden ist, von Frau Edtstadler und Herrn Auinger, fleißig weitererzählt, neuer Alleingang des schwierigen Intendanten und dergleichen Unsinn mehr. Aber das haben dann die Frau Edtstadler und der Herr Auinger haben gesagt, nein, okay, dann soll er bestellen, wen er will, das ist uns ganz egal. Das war nie ein Problem, haben sie dann gesagt. Und dann haben sie neue Gründe aus dem Hut gezaubert.
1: Es wurde dann endgültig skurril, als das Kuratorium selber auf die Idee kam, Karin Bergmann als interimistische Intendantin zu bestellen, die sie derzeit ist. Nicht zum ersten Mal, dass die Salzburger Festspiele eine interimistische Leitung haben, aber darauf können wir eventuell auch noch eingehen, etwas später. Die Vorgeschichte war, dass die Vorgängerin als Schauspielchefin quasi in einer Kurve verloren ging, auf Betreiben von Markus Hinterhäuser, wenn ich richtig informiert wurde, aber mit Segen des Kuratoriums.
2: Ja, also ob das nur auf Betreiben von Markus Hinterhäuser war, das lassen wir jetzt einmal dahingestellt. Auf jeden Fall kann der Intendant eine solche Entscheidung wie die fristlose Entlassung der Schauspieldirektorin gar nicht alleine treffen. Das war ein einstimmiger Beschluss des Direktoriums zunächst und ein einstimmiger Beschluss des Kuratoriums. Das heißt, es ist falsch zu sagen, der Intendant hat das alleine getan, sondern die beiden Gremien haben das jeweils einstimmig beschlossen. Und da muss man ja auch einmal ein bisschen drüber nachdenken, ob es dafür vielleicht einen sachlichen Grund gegeben hat. Also der Grund, der vorgeschützt worden ist, das muss man auch in dieser Schonungslosigkeit sagen, nämlich dass sie da, ohne es zu melden, ein Festival beraten hat. Das war sicherlich ein Anlass, der wahrgenommen worden ist und nicht der eigentliche Grund. Offenbar gab es Gründe, die beide Gremien veranlasst haben, zu sagen, es ist gut, diesen Grund wahrzunehmen, um ein Problem, das wir auf anderer Ebene nicht lösen können oder das wir so nicht ansprechen wollen, zu lösen.
1: Karin Bergmanns Qualifikation ist ja eigentlich nie in Frage gestanden.
2: Sie hat sowieso nicht
1: immerhin das Burgtheater aufgefangen nach dem Abgang.
2: Das war nur ein Vorwand. Das ist ja aus dem ganzen Verlauf der Dinge ist ja deutlich geworden, dass das nichts weiter war als ein Vorwand für, also je mehr man das jetzt ex post betrachtet, sieht man, dass das ein inszenierter Anschlag war, um den Intendanten loszuwerden, aus welchem Grund auch immer. Aber das hat auch später Christian Kircher, der ja in diesen Hearings-Kommissionen war, hat später in einem Interview mit der Zeitschrift News zu Protokoll gegeben, na, die Karin Bergmann war nie der Knackpunkt. Also das ist schon, muss man sagen, wenn man da das Verhalten von Frau Edtstadler und Herrn Auinger betrachtet, ein starkes Stück, wenn er da die Wahrheit gesagt hat, und es ist nicht daran zu zweifeln, dass er da die Wahrheit gesagt hat.
1: Offiziell hat sich ja das Kuratorium düpiert gefühlt, weil Bergmann sich weder beworben hat, noch einen der Hearings sich unterzogen hat, was allerdings in der Liga ja auch nicht unbedingt üblich ist.
2: Ja, das Kuratorium kann sich düpiert fühlen, so viel es will. Das ist kein Kriterium für eine derart weitreichende Entscheidung. Die Herrschaften haben nicht ihre persönlichen Befindlichkeiten in den Vordergrund zu stellen, sondern das Interesse der Salzburger Festspiele. Und das ist eine Frage, die ich jetzt seit Monaten stelle und natürlich keine Antwort bekomme, weder von Frau Edtstadler noch von Herrn Auinger, wo genau der Nutzen für die Salzburger Festspiele dabei war, einen Intendanten wie Markus Hinterhäuser aus dem Amt zu drängen. Wenn das erklärt werden kann, dann ist ja alles in Ordnung. Ja, dann wird man sagen, gut, also wir kommen später ja wahrscheinlich noch zur Kostenfrage. Das kostet jetzt die Festspiele 1 Million, 1,5 Millionen Euro insgesamt. Aber die waren gut angelegt, weil wir damit diesen und jenen großen Vorteil für die Festspiele erzielt haben. Aber auf diese Erklärung warten wir vergeblich.
1: Nun ja, du arbeitest ja daran, dass es die Kosten irgendwann einmal öffentlich nachzulesen gibt. Wobei, kurz gesagt, also Hinterhäuser war ja im Besitz eines laufenden Vertrags bis 2031 mit einer Option, Ausstiegsoption einer beidseitigen 2029. Wenn man sich jetzt ausrechnet, ungefähr sein Gehalt, naja, das wird er wohl mindestens verlangt haben, vermute ich mal ganz so aus der Luft gegriffen. Da sind wir dann schon bei den von dir im Buch erwähnten siebenstelligen Eurobeträgen.
2: Ja, also das weiß ich nicht. Ich weiß nicht, was vereinbart worden ist. Natürlich wird er nicht die gesamte Periode ausbezahlt bekommen haben. Aber es ist so, es ist ja auf jeden Fall einmal 6 Monate beurlaubt. Diese 6 Monate kosten die Salzburger Festspiele einschließlich Dienstgeberbeiträge. Das ist bekannt, ungefähr 200.000 Euro. Und den Vertrag, den es gab, den aufrechten und gültigen Vertrag bis 2031, Ausstiegsklausel bis 2029, wird auch mit irgendwas, ich weiß es nicht, aber in der Gegend eines Jahresbezugs abgegolten worden sein. Und das sind halt dann die nächsten 400.000 Euro. Und so komme ich auf die seriöse und solide Schätzung von 500.000 Euro, die alleine die Abfindung für den Markus Hinterhäuser kostet. Da sind wir aber noch nicht bei den Folgekosten, die mindestens noch einmal so hoch sind, wahrscheinlich doppelt so hoch. Und so komme ich auf die Schätzung von 500.000 Euro an Gesamtkosten, dieser Übergriff des Kuratoriums die Festspiele kosten wird.
1: Aber so weit sind wir noch nicht in der Chronologie.
2: Dann einfach zurück.
1: Folgen noch einige Wolken auf dem Weg bis zur stillschweigenden Einigung. Hast du eine Idee, wie Caroline Edtstadler, die ja eine Juristin ist, Richterin war, auf die Idee kam, quasi eine nicht ganz rechtlich sichere Lösung dazu wählen und einen Weg zu gehen, der eigentlich sehr angreifbar ist?
2: Ja, ich glaube, ich weiß nicht, was sich Frau Edtstadler denkt oder nicht denkt oder wie sorgfältig sie ihr Amt wahrnimmt. Ich habe den Eindruck grober Fahrlässigkeit. Das sollen meiner Meinung nach die Gerichte klären, denn wenn das Kuratorium diese Vertragsauflösung in fahrlässiger Weise zum Nachteil der Salzburger Festspiele betrieben hat, dann sind die Kuratoriumsmitglieder dafür haftbar. Und mir drängt sich wirklich der Eindruck einer zumindest fahrlässigen, wenn nicht grob fahrlässigen Vorgangsweise auf.
1: Markus Hinterhäuser konnte an besagter Sitzung gar nicht teilnehmen, abgesehen davon, dass er nicht eingeladen wurde, soweit man weiß zumindest. Er weilte gerade irgendwo bei einem Promotion-Termin in Deutschland, was dem Kuratorium durchaus bekannt war, oder zumindest einigen daraus.
2: Nein, das war dem Kuratorium selbstverständlich bekannt.
1: Was war denn die nächste Taktik, nachdem das als irgendwie ein bisschen fadenscheinig erkannt wurde, die Begründung?
2: Ich habe das jetzt nicht auswendig, aber dann sind abwechselnd, Uneinigkeit in Managementfragen, dann kam die Geschichte mit schlechten Benehmern. Das wurde einfach so in den Raum gestellt und wird dann nach wie vor von einigen Zeitungen eifrig kolportiert. Und einfach wechselnde Begründungen. Also es kam dann dauernd Vertrauensverlust kam auch, was besonders grotesk war. Also das Kuratorium habe zu Herrn Hinterhäuser einfach kein Vertrauen mehr, bietet ihm aber gleichzeitig an, Intendant bis Ende 2027 zu bleiben. Also man greift sich einfach an den Kopf. Ja, das passt alles hinten und vorne nicht zusammen. Und was sich die Frau Edtstadler dabei denkt, wenn sie solche Sachen in aller Öffentlichkeit sagt, wahrscheinlich denkt sie sich, dass sie die Leute für dumm verkaufen kann, aber ich denke, da irrt sie sich.
1: Nach längerem Hin und Her und einigen weiteren Wolken gab es dann eine mehr oder weniger gütliche Einigung, man weiß es nicht genau, weil ja Stillschweigen darüber bewahrt
2: ist. Das ist ein mit Vorsatz verbreiteter Irrtum. Es gab natürlich keine gütliche Einigung, sondern der Vertrag ist durch eine öffentliche Erklärung der Frau Edtstadler gebrochen worden. Die Frau Edtstadler ist, wenn ich mich richtig erinnere, Ende Februar an die Öffentlichkeit gegangen und hat gesagt, es gibt keinen Vertrag mit Herrn Hinterhäuser, der über den 30. September 2026 hinausgeht. Das heißt, die Juristin Edtstadler hat gesagt, es ist irgendeine Bedingung nicht erfüllt, also das ist diese ominöse Wohlverhaltensklausel und deshalb sei dieser Vertrag hinfällig und damit hat das Kuratorium als Vertreter des Salzburger Festspielfonds sich öffentlich geweigert, diesen Vertrag zu erfüllen. Ja, damit war der Vertrag gebrochen, das war ein flagranter Vertragsbruch, das heißt, es gibt kein Einvernehmen über die Auflösung und kein Einvernehmen über die Verkürzung der Amtszeit von Markus Hinterhäuser. Und das, was unter dem irreführenden Titel Auflösungsvertrag verkauft worden ist, ist ein Vertrag darüber, wie viel Geld Markus Hinterhäuser bekommt, damit er den Fonds nicht klagt auf Zuhaltung des Vertrags bzw. auf Schadenersatz. Also es gibt eine Einigung ausschließlich über die finanzielle Entschädigung für den Vertragsbruch, aber es gibt keine Einigung über die Verkürzung der Amtszeit, weil die Amtszeit war dadurch verkürzt, dass das Kuratorium als Vertreterin des Festspielfonds den Vertrag gebrochen hat.
1: Geeinigt hat man sich ganz offensichtlich auf Stillschweigen über all diese Dinge. Und Markus Hinterhäuser in der Tat gibt ja auch keine Stellungnahmen ab.
2: So ist es. Das war natürlich eine Forderung der Politik. Also die wollten ja nicht, dass die Leute wissen, wie viel Geld sie da in den Bach schütten. Dem Markus Hinterhäuser kann das recht gleichgültig sein. Und ich habe mittlerweile auch die Offenlegung dieses Vertrags verlangt. Meiner Meinung nach ist die Öffentlichkeit berechtigt zu wissen, was in dem Vertrag steht, nach dem Informationsfreiheitsgesetz, und die Stillschweigensklausel, die aufgrund der Politiker, die auf Wunsch der Politiker, die offenbar etwas zu verbergen haben, in den Vertrag hineinreklamiert worden ist, die wird nicht gegen das Informationsfreiheitsgesetz helfen.
1: Wobei zu erwähnen wäre, dass, was wir bis jetzt noch nicht gesagt haben, dass über dem Kuratorium noch der Salzburger Festspielfonds schwebt. Das Kuratorium selber ist meines Wissens nicht nach dem Informationsfreiheitsgesetz auskunftspflichtig, der Fonds hingegen schon.
2: Ja, das Kuratorium ist ja nur ein Organ des Fonds, also der Fonds ist auskunftspflichtig, aber natürlich richten sich die Fragen richten sich an den Fonds, ja.
1: Und da hast du den Weg beschritten, beim Salzburger Verwaltungsgerichtshof eine Beschwerde wegen eben der Ablehnung der Auskunft. Du hast ein paar Punkte beauskunftet haben wollen und zumindest im Wichtigsten, nämlich die Höhe der Abfindung oder die Kosten, die die Entlassung von Hinterhäuser verursacht, wurde inzwischen ein Urteil gefällt, das lautet, ja, muss bekannt gegeben werden. Jetzt läuft die 6-wöchige Frist meines Wissens.
2: Ja, ich habe den Antrag gestellt, dass erstens die Kosten bekannt gegeben, Kosten und Folgekosten der Vertragsauflösung bekannt gegeben werden. Da gibt es eine ganze Liste von Kosten. Also ich habe das spezifiziert. Dann muss natürlich der Vorbereitungsgehalt für die neue Intendantin unter den neuen Intendant, das gesamte Berufungsverfahren und so weiter und so fort. Das ist ein Rattenschwanz von Aufwendungen, die sich aus der Vertragsauflösung ergeben. Also diese Kosten müssen bekannt gegeben werden. Und zweitens habe ich verlangt, dass mitgeteilt wird, ob der Fonds entsprechende Schritte eingeleitet hat, um die Haftbarkeit der Kuratoriumsmitglieder zu prüfen. Und gegebenenfalls, was diese Prüfung ergeben hat, das würde ich gern wissen. Und da ist meinem Begehren vollumfänglich Recht gegeben worden, nur in zwei Dingen. Also das eine, ich bin richterlich darüber belehrt worden, dass ich keine Beschwerde eingebracht habe, sondern einen Antrag. Das ist in Ordnung, aber das wird repariert vom Gericht selbst. Und das Zweite, worüber ich belehrt worden bin, ist, dass das Informationsfreiheitsgesetz kein Recht gibt, über die Gründe und die Motive der handelnden Personen Auskunft zu begehren. Also ich habe ursprünglich verlangt, dass das Kuratorium die Motive, die Gründe für seine Vorgehensweise offenlegt. Und da hat mir der Richter in der Verhandlung gesagt, das werde ich ablehnen müssen, weil das ist durch das Informationsfreiheitsgesetz nicht gedeckt. Woraufhin ich das zurückgezogen habe, um dem Gericht Arbeit zu ersparen, weil sowas dann abzulehnen, das muss man wieder begründen und so weiter. Also das habe ich verstanden, dass das nach dem Buchstaben des Gesetzes nicht gefragt werden kann.
1: Wenn sich's da tatsächlich um eine 7-stellige Summe handeln sollte, stellt sich natürlich auch die Frage, wie hat man sich vorgestellt, das in den Budgets zu verstecken?
2: Das weiß ich nicht. Das ist eine sehr interessante Frage, ich bin kein Arzt, aber für den Laien grenzt sowas ans Paranoide, wenn das Kuratorium den Inhalt dieses Vertrags vor dem Direktorium, das für die finanzielle Bedeckung der vereinbarten Summen die Verantwortung trägt und zu sorgen hat, geheim hält. Also das ist in der Verhandlung, also vorher ist das schon in einem Schriftsatz, ist mitgeteilt worden, dass das Direktorium selbst den Inhalt dieses Vertrags nicht kennt, weil das Kuratorium dem Direktorium die Information verweigert. Also da ist man einfach nur noch sprachlos.
1: Das ist insofern auch bemerkenswert, als ein Mitglied des Direktoriums ja der Finanzdirektor ist, der die nächste, nicht nur, aber auch die nächste Saison budgetieren muss und da ja eigentlich erfahren müsste, was für Kosten da zu erwarten sind.
2: Ja, der wird halt als vorsichtiger Kaufmann wird er in das Budget 2027 einen kompletten Jahresgehalt des Intendanten einrechnen. Das würde ich tun, wenn ich an seiner Stelle wäre. Aber ich meine, einfacher wäre es, das Kuratorium teilt ihm einfach mit, was in dem Vertrag drinsteht. Das ist ja lächerlich, ja. Also ich weiß gar nicht, wie die auf die Idee kommen, beharren aber offenbar nach wie vor darauf, dass sie das nicht mitteilen. Früher oder später werden sie es ja mitteilen müssen, weil der Finanzdirektor ja die Zahlungen veranlassen muss. Also ich weiß nicht, was sie sich dabei denken.
1: Man darf gespannt sein, ob sie dem Gerichtsurteil des Verwaltungsgerichtes Salzburg jetzt dann Folge leisten oder ob sie sich wieder eine neue Wolte einfallen lassen.
2: Ja, naja, sie haben ja auch noch die Möglichkeit, die Höchstgerichte anzurufen, nämlich den Verfassungsgerichtshof oder den Verwaltungsgerichtshof.

0: Ne? Und das zweite jetzt gemeinsam mit Igor Levit, Olivier Messiaen, Lamen. Ja. Beide Konzerte, Triumphe, habe ich den Gazetten entnommen. Hinter Häuser wurden buchstäblich Rosen gestreut und Standing Ovations gegeben. Generell ist der Umgang mit ihm jetzt von Seiten der Festspiele ein durchaus freundlicher. Also er steht am Website auch im Direktorium noch genannt.
1: Ja, es gibt ja auch keinen Grund, mit ihm unfreundlich umzugehen. Mal abgesehen davon, dass er zu meinem Bedauern, das muss ich sagen, seinerseits mit dem Direktorium nicht freundlich umgeht, also scheint verstimmt zu sein, das heißt, er ist offen verstimmt über die Entscheidung von Karin Bergmann und auch mit Lukas Krepertz irgendwie enttäuscht, aus welchem Grund auch immer. Das ist etwas, was ich nicht vollkommen eigentlich gar nicht nachvollziehen kann, um ehrlich zu sein. Ja, aber die Konzerte waren grandios. Es waren wirklich sehr, sehr, sehr schöne Konzerte und es stimmt schon, dass die Beifallskundgebungen auch dem Intendanten gegolten haben, was ihm wahrscheinlich gar nicht zurecht war, weil er ist dort als Musiker aufgetreten und nicht als Intendant, und er war als Musiker an beiden Abend wirklich hervorragend. Das war eine große Freude, ihn mit Matthias Görne und dann am zweiten Abend mit Igor Levit zu hören. Das ist ja auch, Winterreise kennt man ja einigermaßen gut, aber die Vision de la Main, das hört man wahrscheinlich nicht so oft im Konzertsaal. Ich habe das noch nie im Konzertsaal gehört. Das ist natürlich, wie alles von Messiaen, ein grandioses, wundervolles Werk. Und es war von beiden wundervoll gespielt.
0: Ein Parforce-Ritt für zwei Pianisten.
1: Das kann man wohl so sagen, ja.
0: Igor Levit, ein von mir hochgeschätzter, ich bin ja sozialisiert musikalisch, was Beethoven betrifft, mit Guldas Aufnahme der Beethoven-Sonaten, und habe mich lange Zeit gefragt, was kann dann noch kommen? Und dann kam Igor Levit und hat tatsächlich einen neuen Blick darauf eröffnet.
1: Das ist wirklich ganz besonders, und was ich so sehr liebe, wenn man ihn im Konzert hört, also es gibt ja auch die Aufnahme sämtlicher Klaviersonaten von ihm, aber das Besondere für mich in seinen Interpretationen ist, dass zumindest ich den Eindruck habe, dass er bei jedem Ton, den er anschlägt, selbst überrascht davon ist, was da jetzt klingt. Und das ist ohne irgendwelche Mache oder dass er das zur Schau trägt. Ich habe den Eindruck, dass er wirklich jedes Mal wieder erstaunt ist, was das ist, und das gibt ihm diese besondere Frische und Innigkeit. Man hat den Eindruck, einer Uraufführung beizuwohnen.
0: Das ist ja der Idealfall einer Interpretation aus meiner Sicht. Es gibt da zwei Ansätze. Es gab, was weiß ich, einer davon, Dietrich Fischer-Dieskau, der hat eine Interpretation festgelegt auf Punkt und Komma, die war sehr, sehr, sehr ausgearbeitet und ganz großartig, aber die hat er dann exekutiert 10 Jahre lang. Friedrich Gulda hat dasselbe Stück, ungelogen, habe ich selber erlebt, am Vormittag gespielt und am Nachmittag gespielt, und hätte ich es nicht wirklich gut gekannt, dann hätte ich das nicht gemerkt. Und das ist bei diesem Stück erstaunlich gewesen, weil es war die D-Moll-Fantasie von Mozart. Mhm. Ein Stück, bei dem man eigentlich denken sollte, eine solche Bandbreite ist gar nicht möglich damit. Gulda hat das geschafft und beide Interpretationen waren plausibel. Ja. Also war keine an den Haaren herbeigezogen. Ja.
1: Mir sind beide Möglichkeiten einer Interpretation und eines Zugangs lieb, auch wenn ein Künstler für sich einen Ausdruck gefunden hat, den er für gültig hält und den er in der Lage ist zu reproduzieren. Also gerade bei Dietrich Fischer-Dieskau, dann finde ich also die Ergebnisse wirklich berührend, und das ist, sind für mich die Interpretationen von Dietrich Fischer-Dieskau nach wie vor unbedingt gültig und wertvoll. Also ich liebe das sehr, was er gemacht hat.
0: Ich muss gestehen, als junger Mensch vor langer Zeit war er mir zu intellektuell in seinen Interpretationen, aber inzwischen weiß ich das zu schätzen. Die Aufnahmen haben sich nicht geändert, so kann das wohl nur an mir.
1: Das ist doch schön.
0: Absolut.

0: Ja, durchaus. Ich trenne mich auch fallweise ganz gern von meinen eigenen Meinungen. Aber zurück zum Casus Belli. Du kennst Markus Hinterhäuser, du hast ihn erlebt im Lauf eurer langen Laufbahnen. Er ist schon ein schwieriger Geselle, denke ich.
1: Ja, das wird gesagt, ich habe damit nicht so ein Problem. Also wir haben auch unsere Konflikte gehabt. Das ist ja, liegt ja in unserem menschlichen Sein, dass wenn wir Konflikte haben, dass für uns von Anfang an klar ist, dass es nur am Gegenüber liegen kann und nicht an uns selbst. In diesem besonderen Fall ist es selbstverständlich nur am Markus gelegen. Aber wie dem auch sei, also ich habe mit diesem Gerede von den schwierigen Künstlern und dem schwierigen Gegenüber, das ist mir nicht so zugänglich, weil die Menschen sind, wie sie sind und ich bin auch, wie ich bin und möchte gern so genommen werden, wie ich bin. Und ich habe das einfach zur Kenntnis genommen, was mir an Markus wie an anderen auch schwierig erscheinen mag und das ausgeblendet und ich hoffe, dass das andere Menschen im Umgang mit mir vice versa auch tun und sagen, na gut, also das ist, da ist er ein bisschen spinnert oder auch heftig spinnert, aber was ist das Wertvolle daran, ja? Und das hat ganz bestimmt in einem Maß überwogen, dass über die Jahre hinweg, also unsere Beziehung war ja nicht immer friktionsfrei und es hat auch lange, also für mein Gefühl lange gedauert, bis sich ein Gleichgewicht einigermaßen eingestellt hat. Und es rentiert sich einfach und es muss auch von anderen, finde ich, verlangt werden, dass das abgezogen wird, was einen am Gegenüber stört, wenn es keine exzessiven Ausmaße erreicht. Ja. Aber was die exzessiven Ausmaße betrifft, scheinen mir die Empfindlichkeiten mittlerweile so zu sein, dass nur noch Heilige in solchen Positionen überhaupt denkbar sind. Und da bin ich jetzt nicht dafür. Also man.
0: Ja, ein schwieriges Thema. Es heißt immer, den Genies, ich habe ein bisschen Schwierigkeiten mit dem Begriff des Genies, also sagen wir mal, der große Künstler, die große Künstlerin, sollten eigentlich dieselben Regeln gelten. Im Endeffekt, wenn du sagst, ja, konnte schon mühsam werden, lässt man sich aber dann doch mehr gefallen als von irgendwem Mittelmäßigen.
1: Ja, das ist überhaupt nicht so. Also ich habe im Umgang mit den großen Künstlerinnen und Künstlern und mit den Genies oder Nicht-Genies hatte ich nie den Eindruck gehabt, dass die schwieriger sind als andere Menschen auch, weil andere Menschen haben auch ihre Macken und sind auch nicht immer höflich und freundlich und aufgeräumt und sind keine Künstler. Also mir ist da nichts Besonderes aufgefallen. Ich halte das für ein ans Geschwätz grenzendes Klischee.
0: Bei Hinterhäuser liegt eigentlich nichts auf dem Tisch de facto. Es ist ein Geraune im Hintergrund, dass er unangenehm sei, dass auch die geschasste Schauspielchefin hat derlei von sich gegeben und zum Teil wieder zurückgezogen, dass er ein sehr unangenehmer Chef sei, auf kurz.
1: Ja, das würde ich gerne mal wissen, wer das sagt. Also das ist eben das, was mich, wo ich nicht bereit bin, in das Geheul des Wolfsrudels einzustimmen. Ich will wissen, wer genau was behauptet. Also wer gibt es überhaupt niemanden? Es gibt diesen, muss man sagen, berüchtigten Spiegelartikel, wo zitiert wird, eine Person hat dies und das gesagt. Der Spiegel hat mit vielen Leuten gesprochen, aber wer diese vielen Leute sind, erfährt man nicht. Und dann ist der Redakteur mit einer Person im Kaffeehaus gesessen und die hat dies und das ihm gesagt. Und dann gibt es noch einen feinen Herrn aus der Salzburger Gesellschaft. Jeder in Salzburg weiß natürlich, wer es ist. Also jeder Zweite sagt mir den Namen, der dem Spiegelredakteur ins Mikrofon sagt, der Hinterhäuser ist ein richtiger Kotzbrocken, aber nicht mit seinem Namen dazu steht, ja. Und der Spiegelredakteur bezeichnet diesen Menschen als einen Mann aus feiner Familie und besonders feinsinnig. Für mich ist so jemand ein feiger Lump. Also wenn ich über jemanden zu sagen habe, dass er ein Kotzbrocken ist, dann sage ich es und stehe mit meinem Namen dazu. Und wenn ich mit meinem Namen dazu nicht stehen kann, dann unterlasse ich es, das einem Journalisten ins Mikrofon zu sagen. Das ist für mich die Mindestanforderung an Anstand. Und was die Vorwürfe betrifft, wie gesagt, ich würde gern wissen, worum es sich handelt und wer genau was sagt. Es wird mir schon reichen, wenn ich einmal wüsste, wer was sagt. Also die Einzige, die mit ihrem Namen etwas gesagt hat, ist Frau Davidova. Und die Frau Davidova hat genau die Sachen, wo es um die faktischen Vorwürfe geht, zurückgezogen. Also dass er geschrien hat und dass sie gezittert hat und so, das hat sie dann zurückgezogen. Aber geblieben sind diese Unterstellungen, der ist ja psychisch krank oder der ist ja wieder Donald Trump oder halt ähnliche Dinge. Also das sind eigentlich nur Anwürfe und Qualifikationen. Das sind halt Meinungen, gegen die man nichts sagen kann. Aber die Vorwürfe fehlen. Und das ist nicht etwas, was ich sage. Ich sage jetzt nur als ein Beispiel. Armin Wolf hat in einem Ö1-Interview am 10. Juli mit Helga Rabe-Stadler hat gesagt, bis heute weiß man nicht, was Herrn Hinterhäuser konkret vorgeworfen wird. Und fragt dann die Helga Rabel-Stadler, wissen Sie es? Und sie sagt, nein, ich weiß es auch nicht. Und so eigentlich alle, überall, es gibt keine Zeitung, die sagt, das und das und das wird konkret vorgeworfen. Und also ein Verfahren, das unter derartiger Bemühung der Schuldvermutung geführt wird, dem kann ich als Jurist einfach nicht zustimmen.
0: Wobei man davon ausgehen darf, dass Helga Rabel-Stadler sicher eine der bestinformierten Personen in Salzburg ist. Sie ist die Vorgängerin als Festspielpräsidentin und hat dieses Amt durchaus sehr aktiv ausgeübt, kann man sagen.
1: Ja, sie müsste es wissen, ja, genau. Also es wird eine Reihe von Dingen sein, die ich wahrscheinlich nicht verteidigen würde, aber man muss einmal auch über die Verhältnismäßigkeiten sprechen. Also ich habe versucht zu recherchieren, was eigentlich vorgeworfen wird. Ich habe deshalb auch den Markus Hinterhäuser gefragt und der Markus hat mir gesagt, er hat sich auch erkundigt, also wie dann die Frau Edtstadler aufgebracht hat, schlechtes Benehmen kann nicht mehr toleriert werden, hat er mir erzählt, zum Betriebsrat gegangen und hätte die Betriebsratsvorsitzende gefragt, ob Beschwerden gegen ihn vorliegen. Und die Betriebsratsvorsitzende habe ihm gesagt, in den letzten 2 Jahren gab es 2 Beschwerden. Und dann hat er gesagt, aha, das habe ich aber nicht, nein, das haben wir dir gar nicht gesagt, weil das war jetzt nicht so, dass wir dir unbedingt hätten sagen müssen. Also in 2 Jahren 2 Klagen beim Betriebsrat. Das ist nicht schön, ja, muss nicht sein, aber bei 250 Angestellten übers Jahr und 4.000 Mitwirkenden in der Festspielzeit, ist das jetzt nicht so, dass man sagt, also der muss rausgeworfen werden. Ja? Und dann habe ich gesagt, Markus, du kannst mir viel erzählen, aber wo Rauch ist, ist auch Feuer. Ich frage jetzt den Betriebsrat. Ja?
0: Nicht immer an derselben Stelle.
1: Kann sein, ja, aber ich habe auf jeden Fall den Betriebsrat gefragt und die Antwort ist mir verweigert worden unter Berufung auf das Arbeitsverfassungsgesetz, vollkommen unzutreffende Berufung. Also der Betriebsrat kann mir selbstverständlich sagen, ob es 2 Beschwerden oder 20 gegeben hat, wollten sie mir aber nicht sagen. Und dann muss ich sagen, quidatio consentire videtur. Also wer schweigt, der scheint der Aussage des anderen zuzustimmen. Und also gehe ich davon aus, dass das, was der Markus Hinterhäuser mir gesagt hat, stimmt, dass es nicht mehr als 2 Beschwerden gegeben hat. Und wenn das so ist, dann will ich gerne wissen, worauf die Frau Edtstadler ihr Gerede von dem schlechten Benehmen und von einem unerträglichen oder einem schlechten, auch nur schlechten Betriebsklima stützt. Das soll sie sagen. Also das sind die so etwas vortragen in der Beweispflicht und nicht der Beschuldigte ist in der Beweispflicht, dass es gar kein schlechtes Betriebsklima gegeben hat.
0: Dem Vernehmen nach wurde eben jene bereits erwähnte Wohlverhaltensklausel in den Vertrag aufgenommen. Du bist ein Kenner von internationalen und nationalen Kulturszenen, Festspielen und sonstigen Veranstaltungen. Ist dir sowas schon irgendwo mal begegnet? Eine Wohlverhaltensklausel oder etwas, was man in dem Sinn interpretieren könnte?
1: Nein, nicht wirklich. Also es gibt so Klauseln in Verträgen, dass man über den anderen nichts Schlechtes sagen darf. Das finde ich sowieso immer alles lächerlich. Die sind auch immer einseitig formuliert. Also immer nur darf der Vertrags-, also sozusagen der Dienstnehmer muss sich wohl verhalten. Auf Gegenseitigkeit ist das erstaunlicherweise nicht formuliert. Ich habe solche Sachen oft raus reklamiert aus Verträgen und habe gesagt, nein, das tun wir auf Gegenseitigkeit hinein. Also es war ja zum Beispiel, wenn ich ohnehin auch mit den Salzburger Fest spielen, einen Vertrag abgeschlossen habe für das Klangforum Wien, gab es da die Klausel, dass ich mich wohl zu verhalten hätte, in dem Sinn, dass ich kein schlechtes Wort über die Salzburger Festspiele sagen darf. Die Salzburger Festspiele durften aber ihrerseits sehr wohl ein schlechtes Wort über das Klangforum sagen. Sag ich, nein, also wenn wohlverhalten, dann bitte beide. Und ich kann mich nicht erinnern, ob das dann geändert worden ist oder ob sie verzichtet haben auf diesen Unfug. Das weiß ich nicht, aber das ist wahrscheinlich in einem derartigen Intendantenvertrag nicht üblich, ja.
0: Das scheint aber in Salzburg doch irgendwie dann eine gewisse Tradition schon zu haben, wenn es bei dir auch eigentlich der Fall war, dass man sowas
1: nicht schreiben wollte. Naja, aber das sind einfach Schimmelverträge, das tun sie halt überall rein, damit, ich weiß nicht, warum sie das tun, ich habe keine Ahnung, wer sich sowas ausdenkt, die Juristen halt.
0: Eben, gerade wenn es Schimmelverträge sind, ist ja der Verdacht eigentlich sehr nahe, dass das in ganz vielen Verträgen drinsteht.
1: Aber im Vertrag eines Intendanten ist es trotzdem ungewöhnlich. Also da wird es irgendwelche Veranlassungen gegeben haben, Konflikte mit wahrscheinlich einzelnen Personen, und die sich in dieser Weise dann niedergeschlagen haben im Vertrag.
0: Dir hat jedenfalls diese ganze Entwicklung keine Ruhe gelassen. Du hast tatsächlich alles, was man kriegen konnte, in eine chronologische Ordnung gebracht, deine Schlüsse daraus gezogen und das Ganze als Buch publiziert. Das Buch war ursprünglich gar nicht so im freien Handel zumindest zu haben. Es war in der Buchhandlung Hubertus in Salzburg zu bekommen, im persönlichen Verkauf und interessanterweise im Shop der Festspiele, obwohl das Buch ja durchaus geeignet ist. Es ist eine herbe Kritik an der Führung der Festspiele, am Kuratorium.
1: Aber das ist ein Unterschied. Ja, das ist keine Kritik an den Festspielen und auch keine Kritik an der Führung der Festspiele, sondern in diesem Buch werden die Salzburger Festspiele gegen das vollkommen inkompetente Aufsichtsorgan in Schutz genommen, sodass es eigentlich nur folgerichtig ist, dass dieses Buch im Shop der Festspiele auch erhältlich ist und angeboten wird. Ganz abgesehen davon, dass an diesem Buch von Seiten des Publikums der Salzburger Festspiele ein großes Interesse besteht. Also das war in kürzester Zeit ausverkauft. Es ist jetzt gerade ein Nachdruck in Arbeit. Und das Buch ist schon im freien Handel erhältlich, aber es gibt keinen professionellen Verlag, deshalb gibt es auch keinen Vertrieb und deshalb gibt es das Buch nur in einzelnen Buchhandlungen in Salzburg und demnächst auch in Wien, in der Universitätsbuchhandlung Leo, also im ersten Bezirk und im sechsten Bezirk in der Buchhandlung Analog. Die werden das Buch haben. Aber es gibt keinen flächendeckenden Vertrieb, dass man in jede Buchhandlung gehen kann, weil dafür müsste es über einen großen Vertrieb gehen und mangels professionellem Vertrag geht das nicht.
0: Verlag. Wieso war das eigentlich so? Tres Mundos ist ein Kulturverein, der da eilends zum Verlag erweitert wurde.
1: Das war so, weil die professionellen Verlage, also die einfach auf professioneller Ebene tätigen Verlage gesagt haben, wunderbar, aber nicht innerhalb von 6 Wochen. Als seriöser Verlag machen wir in dieser Zeit kein Buch. Das kann ich auch verstehen und haben das noch dazu unmittelbar vor der Sommerzeit abgelehnt, das in dieser kurzen Zeit zu produzieren.
0: Du wolltest unbedingt zu Beginn der Festspiele bereits heraus sein und das ist auch gelungen.
1: Ja, das schien mir notwendig, das rechtzeitig zu Beginn der Festspiele vorzulegen.
0: Ein wichtiger Punkt aus meiner Sicht und aus deiner, wie ich weiß, auch, wenn man sich das Direktorium ansieht, ja klar, da sind jetzt Fachleute am Werken. Aber im Kuratorium, das sind ausschließlich politisch besetzte Stellen, wo niemand eine Expertise hat. Wie kommt es? Ja, Salzburger Festspielgesetz 1950, aber das ist jetzt auch schon eine Zeit her.
1: Das ist eine Fehlkonstruktion des Gesetzes und das Erschreckende ist, dass diese Leute, die vollkommen ahnungslos sind, wie die Frau Edtstadler und der Herr Auinger, nicht die mindeste Zurückhaltung üben, sondern in den wirklich als Elefanten im Porzellanladen, in den Festspielen, Fuhrwerken, dass eben enormer Schaden entsteht. Also das gehört sicherlich geändert, dass zwei Personen, nämlich die Landeshauptfrau und der Bürgermeister von Amts wegen, auch stimmberechtigte Kuratoriumsmitglieder sind. Ein anderes Faktum ist, dass die Republik Personen in dieses, also die Republik hat zwei stimmberechtigte Mitglieder zu entsenden, nämlich das Kulturministerium und entsendet eine Beteiligungsmanagerin und die Frau Fekter, die ehemalige Bundesministerin. Man versteht einfach nicht, wozu das gut sein soll. Man hat Leute wie die Elisabeth Schweger, wie den Peter Mabo, wie den Alfred Woppmann, das sind ein paar Unterzeichner des Protests gegen den Vorgang dieses Kuratoriums, die ohne weiteres mal in dieses Kuratorium, die was verstehen von der Sache, wirtschaftlich, künstlerisch, die notwendige Sensibilität haben, die Umgangsformen und Manieren haben. Also warum muss man Personen wie Frau Edtstadler und Herrn Auinger in diesem Kuratorium haben?
0: Insofern sind die drei Fahnen auf dem Festspielhaus ja durchaus aussagekräftig. Bund, Land und Stadt. Und mit dieser Konstruktion, dass das ein rein politisch besetztes Führungsgremium ist, gab es ja schon öfter mal Schwierigkeiten und Reibereien mit das der künstlerischen Führung. Meines Wissens geht das zurück bis in die 50er Jahre, als die Festspiele neu gegründet wurden nach 1945.
1: Ja, also das ist notorisch, insbesondere seit der Ära Gérard Mortier ist es notorisch, dass sich vollkommen unqualifizierte Personen in die Amtsführung der Intendanten einmischen. Und das muss jetzt endlich ein Ende haben. Also dieses Gesetz muss geändert werden. Es ist schon in Ordnung, dass das Land, Stadt und Bund Vertreter in das Kuratorium entsenden. Das ist schon, passt schon, ja. Aber sie sollen bitte Personen entsenden, die irgendetwas von der Sache verstehen.
0: Es gibt eine Geschichte, die da irgendwie am Rande doch immer ein bisschen mitspielt, aber kaum in Verbindung gebracht wird. Und das ist die Tatsache, dass der Rechnungshof gewarnt hat, dass der Aus- und Umbau zum Festspielbezirk eventuell in ein finanzielles Desaster laufen könnte. Könnte das mit dieser Hektik, die da ausgebrochen ist und diesem panischen Verhalten, das dann offiziell an ganz anderen Stellen ausgebrochen ist, insofern, wo der Rauch ist, ist selten das Feuer, ist meine Stadt Indianerweisheit. Könnte es da einen Zusammenhang geben?
1: Das kann ich nicht sagen und darüber will ich nicht spekulieren. Dazu weiß ich viel zu wenig über den geplanten Ausbau. Da müsste ich mich eingehend damit beschäftigen und das habe ich nicht vor.
0: Du hast jedenfalls neben dem Salzburger Landesgericht, da ging es um die Auskunft nach dem Informationsfreiheitsgesetz, auch dem Rechnungshof nahegelegt, das doch zu prüfen. Das ist interessant, weil wenn der Rechnungshof da auf Unstimmigkeiten kommt, könnte es passieren, dass sich die Bundesfinanzprokuratur einschaltet, deren Chef in dienstlichen Dingen relativ wenig Humor hat. Und ein mutiger Mann ist.
1: Ja, also wie dann genau die Abläufe sind, das weiß ich nicht. Das müsste ich mir auch genauer anschauen. Das ist rechtlich relativ kompliziert. Also zumindest für mich ist es kompliziert. Aber meiner Meinung nach sollte der Rechnungshof prüfen, erstens, wie groß der finanzielle Schaden ist, der entstanden ist. Und zweitens, ob es dafür eine Haftung der beschlussfassenden Kuratoriumsmitglieder gibt. Das ist das, was ich angeregt habe. Und ja, ich warte gespannt, ob der Rechnungshof diese Anregung aufgreifen wird.
0: Paradoxerweise endet die Ära Hinterhäuser in Salzburg ja eigentlich fast, wie sie begonnen hat, weil auch er war mal ein Interimsintendant nach dem flotten Abgang von Jürgen Flimm.
1: Das stimmt, das war so und davor, ich meine, seine Arbeit für die Salzburger Festspiele hat er nicht begonnen als Intendant der Festspiele, schon, sondern schon mit dem Festival Zeitfluss, das wirklich zusammen mit Thomas Zierhofer-Kien wirklich virtuos gestaltet hat. Damals Luigi Nono nach Salzburg gebracht, Musik von Luigi Nono und vieles mehr. Also das ist eine lange und auch wirklich große Geschichte.
0: Das Buch ist also in ausgewählten Buchhandlungen zu haben. Wenn man es haben möchte, wo kann man sich da informieren?
1: Ja, in Salzburg gibt es in allen Buchhandlungen, also in der Robertus-Buchhandlung, im Festspielshop und auch in der Buchhandlung Höllriegel. Und wie gesagt, in Wien wird es in der Universitätsbuchhandlung Leo im ersten Bezirk geben und bei Analog. Und dann wird man sehen, wie es weitergeht, ob sich doch ein Verlag in Zukunft findet, der auch einen entsprechenden Vertrieb gewährleisten kann, so dass man das auch in den Bundesländern leichter bekommen kann, weil das ist zurzeit ein Problem. Ich bekomme Anfragen von kleinen Buchhandlungen aus den Bundesländern, die ich leider nicht bedienen kann, obwohl ich das gerne würde, weil diese Buchhandlungen natürlich jede Unterstützung verdienen und ich das gerne ermöglichen möchte.
0: Also Tres Mundus kann das nicht leisten?
1: Nein, Tres Mundus kann das nicht leisten, kann keine professionelle Verlagsarbeit leisten.
0: Ich würde dem Buch ja eine große, breite Leserschaft wünschen, auf jeden Fall. Auch sehr spannend, der Appendix, wo du eine ganze Menge Originalunterlagen, unter anderem deine Eingaben beim Verwaltungsgericht Salzburg, und einiges mehr veröffentlichst. Also insofern, du hältst die Transparenz tatsächlich hoch. Ich bin gespannt, wie es weitergeht. Ja. Vielleicht berichtest du uns in einem halben Jahr oder Jahr.
1: Sehr gerne. Und danke nochmal für die Einladung. Das werde ich gerne machen, wenn es Neues gibt. Und es wird ganz bestimmt Neues geben, weil ich heute ein neues Verfahren vor dem Landesverwaltungsgericht Salzburg anstrengen werde und die Offenlegung des Auflösungsvertrags begehren werde.
0: Ich danke Sven Hartberger für den Besuch im Studio. Ich nicht, ob Sie

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2: Hallo und herzlich willkommen zu einer neuen Folge EU, was geht, was uns durch Europa verbindet, hier bei Freirad, freies Radio Innsbruck. Das ist eine ganz besondere Folge für uns, denn wir sind zum zweiten Mal live, zum ersten Mal live im Studio. Wie geht's dir, Timna? Hi.
0: Hi Hannes, ich freue mich sehr, dass wir jetzt live sind. Ich bin sehr aufgeregt, weil ich sitze ja auch an den Reglern und muss schauen, dass das alles funktioniert. Das Intro hat schon mal recht gut funktioniert, glaube ich, und jetzt freue ich mich auf eine spannende Sendung mit dir.
2: Genau, wir haben uns, bevor es losging, erstmal noch so ein bisschen geschüttelt, um so die allerletzte Anspannung loszukriegen. Aber ich habe da vollstes Vertrauen, dass du den technischen Aspekt da super regelst und ich gebe dann auch noch meinen Teil dazu bei und dann wird das sicher eine tolle Stunde, die wir miteinander verbringen. Und wir können gleich auch schon so einen kurzen Ausblick geben, über was wir denn noch reden wollen.
0: Genau, ich habe letzte Woche einen spannenden Dreh mit dem ORF gehabt, da will ich ein bisschen was berichten. Dann haben wir wieder einen Themenschwerpunkt mitgebracht, nämlich den AI Act, also die Verordnung zur künstlichen Intelligenz von der EU. Und was hast du noch so mitgebracht?
2: Genau, und die meisten haben es sicher mitbekommen, aber dieser Sommer ist wieder unglaublich warm und zwar nicht nur so warm, dass man sich abkühlen will, sondern auch so warm, dass einfach zu wenig Wasser ist, dass die Flüsse zu wenig Wasser tragen und das werden wir auch noch so ein bisschen beleuchten, wie sich das in Zukunft durch die Klimakrise weiter verschärfen wird und welche Anpassungsstrategien da von Seiten der EU oder von den einzelnen Ländern, da habe ich mir auch Deutschland und Österreich nochmal angeschaut. Genau, und jetzt, Timna hat es ja vorher einfach schon vor sich hingedroppt, dass sie einen Fernsehdreh mit dem ORF hatte. Und zwar wurde die Timna in der Kategorie, da mussten wir jetzt helfen, irgendwie Leid aus Tirol, oder wie wird das genau gesagt?
0: Nein, das heißt Tiroler Leid.
2: Ah, okay, dann war es falsch rum. Aber auf jeden Fall war das für Fernsehverhältnisse ein wirklich sehr langes Porträt, also ich glaube so 4, 4,5 Minuten ungefähr, in dem Timna vorgestellt wurde und verschiedene Projekte, die sie so macht. Und da ist eben eins davon die Radiosendung, die wir hier alle 2 Monate machen und auch eben einen EU-Stammtisch, den Timna regelmäßig organisiert, also einmal im Monat. Und ja, wie war für dich der Dreh und wie hast du das Ganze wahrgenommen?
0: Ja, ich habe mich jetzt total gefreut, als ich da die Anfrage gekriegt habe, weil ich kenne natürlich Tirol heute und auch die Kategorie und ich weiß, wie viele Leute es einfach schauen. Und da habe ich mich wahnsinnig gefreut, dass ich eben vorgeschlagen worden bin für Tiroler Leute. Dann haben wir am Dienstag...
2: Weißt du, wie du vorgeschlagen wurdest oder wie das dazu kam?
0: Sie hat mir nur erzählt, dass sie in der Redaktionssitzung immer Leute vorschlagen können und irgendwer hat da mich vorgeschlagen und das hat mich sehr gefreut, weil... Irgendwie, wer mitbekommen hat, glaube ich ja, dass wir den Europastaatspreis gewonnen haben und vielleicht auch von den Stammtischen. Also hat mich sehr, sehr gefreut, dass das so funktioniert hat. Und dann haben wir eben ausgemacht, dass wir letzten Dienstag den Dreh machen. Da haben wir angefangen hier im Freirad, haben wir ein paar Szenen gedreht, wie den Regler auf- und abschieb und ein kleines Interview.
2: Wie oft musstest du das machen?
0: Echt oft. Also wir haben da fast eine Stunde lang nur so Schnittbilder gedreht. Also das ist wahnsinnig aufwendig. Und man muss halt immer schauen, dass dann alles zusammenstimmt. Also ich kann dann nicht auf einmal irgendwas anderes machen. Also die ZuseherInnen sind da scheinbar sehr kritisch und beobachten jedes kleine Detail. Also da haben sie echt gut aufgepasst.
2: Ja, auf jeden Fall. So, das ist ganz wichtig in so Fernsehbeiträgen. Und bei Filmen gibt es gerade für sowas, so die so auf Kontinuitätsfehler achten und quasi diese zu vermeiden, gibt es auch einzelne Leute, die nur dafür zuständig ist. Wie viele Leute waren denn da dabei bei dem Drehtag?
0: Also einmal die Redakteurin war dabei, dann ein Tonmann und ein Film, also ein Kameramann. Also sie waren zu dritt und wir waren eben zuerst hier im Freirad. Dann sind wir zu Sovi gefahren und haben da auch wieder Schnittbilder gedreht, weil es mir halt sehr wichtig war, dass auch andere Leute im Bild sind, die beim Stammtisch mit organisieren. Mich hätte es auch gefreut, wenn du da gewesen wärst, aber du warst ja... im Allgäu, im Krankenhaus arbeiten.
2: Genau, ich habe für meinen Nebenjob, mein Medizinstudium, ein bisschen was gemacht.
0: Sehr gut, ja. Also auf jeden Fall war da Markus Frischhut dabei, die Viktoria Bürker und der Thielmann. die sind eben beim Stammtisch sehr involviert und das hat mich gefreut, dass die auch im Bild waren, weil jetzt nur einen ganzen Beitrag über mich ist mir ein bisschen unangenehm. Aber
2: ja gut, ich glaube, damit musst du leben und das ist auch auf jeden Fall sehr verdient. Ich meine, beim Europastaatspreis hat man ja auch schon gesehen, dass da, glaube ich, auch so dein Engagement aus den Jahren davor auch mit ausgezeichnet wurde. Und das ist natürlich cool, dann auch mal auf der anderen Seite, also so eine Fernsehproduktion, so ein Fernsehporträt über sich erstellt zu kriegen. Und ich hoffe, dass sie dir den ganzen Beitrag auch schon zugeschickt haben.
0: Nein, ich glaube, das dürfen sie nicht. Das ist ja öffentlich-rechtlich. Also der ist jetzt auch nur mehr, nicht mehr ganz 30 Tage verfügbar. Also alle, die sich das nur anschauen wollen. Und ich habe es ganz cool gefunden, weil in der ORF-Mediathek oder ORF-ON, wie es jetzt heißt, steht dabei Timna Moser, EU-Fan. Also ich finde es super, dass ich jetzt offizieller EU-Fan bin. Merkt man ja auch mit der Radiosendung.
2: Ja, über die Titelbezeichnung musste ich auch ein bisschen schmunzeln. Und ja, dann können wir eigentlich auch schon langsam auf den ersten Musikblock hingehen. Und davor kannst du uns aber nochmal kurz erzählen, über was es in unserem ersten großen Thema geht.
0: Genau, wir haben ja schon kurz angeteasert, dass wir über die KI-Verordnung reden wollen. Und da hat die EU diesmal einen ganz neuen Weg gewählt, dass sie Sachen natürlich nicht ganz verbieten will, sondern eben stufenweise einordnet, um so auch gewappnet zu sein, falls neue KI-Systeme aufkommen. Aber ich würde sagen, bevor wir das machen, hören wir unser erstes Lied an, nämlich von den Ärzten.

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1: Hallo und herzlich willkommen zurück hier bei EU Was geht, was uns durch Europa verbindet, mit Hannes und Timna bei Freirad, Freies Radio Innsbruck. Das war Kraftklub, all die schönen Worte, ein Feature mit Faber zusammen. Kraftklub auch eine meiner Lieblingsbands, die ich zum Glück dieses Jahr auch schon mal live sehen durfte.
2: Wo denn?
1: In Wien.
2: Oh, schön.
1: Genau, in Wien in der Stadthalle. Und übermorgen dann gleich nochmal, nee, morgen ist Donnerstag, morgen nochmal auf dem Frequency, da freue ich mich auch schon riesig drauf.
2: Du fährst das Frequency.
1: Genau, hauptsächlich um Kraftklub zu hören.
2: Ah, sehr cool. Ja, ich finde ja Faber auch sehr spannend, also ab und zu sind Lieder dabei, die sehr wirr sind, aber ich finde ihn ganz cool eigentlich.
1: Ja, genau, aber genug von Musik erzählt, leit uns doch in unser erstes großes Thema ein, Timna.
2: Ja, stell dir mal vor, du rufst bei einem Kundenservice an und du unterhaltest dich mit einer sehr freundlichen Stimme oder du scrollst durch Instagram, wo du ein Video von einem Politiker siehst oder du liest einen Online-Artikel, wo du über ein aktuelles politisches Thema was erfährst. Mittlerweile muss man sich bei allen drei Szenen so die Frage stellen, ist das echt oder hat es ein Mensch gemacht oder steckt dahinter die künstliche Intelligenz? Und genau in dem Punkt wird der AI Act, also die Verordnung zur künstlichen Intelligenz der Europäischen Union, ziemlich konkret. Denn der AI Act soll die KI nicht nur regulieren, sondern je nach Risiko einstufen. Also je größer das...
1: Wie sieht denn da so eine Einstufung aus, die da vorgenommen wurde?
2: Genau, also je größer das Risiko einer KI-Anwendung ist für Menschen und Gesellschaft, desto strenger sind die Regeln. Kannst du dir vorstellen, was ganz was Harmloses wäre von einer KI?
1: Ja, du hast mir da im Vorgespräch so ein Beispiel genannt. Da geht es halt um so Anwendungen wie Spamfilter oder so, dass das halt inzwischen auch schon KI-unterstützt laufen könnte, was kein großes Gefahrenpotenzial hat, sondern eher auf so einer niedrigen Stufe von Machine Learning wahrscheinlich besteht. Und sowas könnte da dann drunter fallen.
2: Ja, ganz genau. Also Spamfilter fällt da jetzt nicht so sehr drunter und hat jetzt nicht strenge Auflagen. Dann so die nächste Stufe, da geht es dann primär um Transparenz. Zum Beispiel ein Chatbot, das kennen wir alle, wenn wir auf irgendwelche Webseiten sind, öffnet sich eh schon oft automatisch ein Chatbot. Und da ist einfach wichtig, dass man als Mensch weiß, chattet man jetzt mit der künstlichen Intelligenz oder mit einem Menschen. Ich habe das Beispiel, ich habe auch schon mal so Erfahrung gemacht, da habe ich beim Hotel angerufen, weil die reservieren wollt. Und da hat dann so eine künstliche Intelligenzstimme abgehoben und mit der habe ich dann mich unterhalten. Es war ganz witzig, weil die hat einen Salzburger Dialekt gehabt, also man sogar anpassen.
1: Aber weißt du dann auch, ob die angepasst wird, je nachdem, wer anruft, dass dann, wenn vielleicht wer aus Norddeutschland anruft, dass der Dialekt dann weniger stark ausgeprägt ist, oder war das auf jeden Fall so ganz klar verständlich noch?
2: Es war schon nur sehr verständlich. Ich glaube eh, dass Leute, vielleicht auch Leute aus Norddeutschland, dass die das ganz charmant finden, wenn Menschen im Dialekt reden, weil es war doch nur verständlich. Aber mein Problem war in dem Moment, dass ich nicht ganz gecheckt habe, ob das jetzt funktioniert hat, meine Reservierung, weil ich dann keine Bestätigung gekriegt habe und irgendwie war das Gespräch vorbei, ohne so, okay, passt oder so. Also das war für mich ein bisschen verwirrend. Vielleicht ist das mittlerweile schon besser, aber das war im Wind auf jeden Fall für mich nur ein bisschen komisch.
1: Aber es hat dann geklappt. Also du warst dir nur nicht sicher, ob es reserviert wurde, aber sonst wurde das vermerkt oder wie hast du das Situation dann gelöst?
2: Wir haben dann mit einem anderen Namen nochmal eine E-Mail hingeschickt und dann haben wir auf diese E-Mail eine Antwort bekommen und haben die andere Reservierung ehrlich gesagt ein bisschen ignoriert. Ist jetzt kein Vorbild, aber wir haben es nicht gewusst, ob das jetzt funktioniert hat oder nicht. Genau, also das ist so die zweite Risikostufe. Da ist einfach wichtig, dass man weiß, ist da jetzt ein Mensch dahinter oder Maschine. Dann geht es im dritten Schritt schon zu den sogenannten Hochrisikoanwendungen. Das sind Systeme, die in Bereichen eingesetzt werden, in denen Entscheidungen sehr konkrete Folgen für unser Leben haben können. Zum Beispiel bei Bewerbungen, in der Bildung oder ob man kreditwürdig ist. Also das sind dann schon eben risikoreiche Systeme. Man hört ja auch, dass KI-Systeme rassistisch sind teilweise, weil die ja halt gewissen Schema folgen, die Menschen ausschließen, schon im Vorhinein.
1: Ja, ich kenne das nur daher, dass zum Beispiel Bilderkennungen, weil das ganz lang immer nur mit weißen Menschen trainiert wurde, einfach bei nicht weißen Menschen dann einfach nicht so funktioniert, beziehungsweise es dann auch manchmal so den anderen Effekt gibt, dass dann bestimmte Überwachungs-KIs wieder eher nur mit dem Gegenteil, also mit schwarzen oder nicht weißen Menschen, dass dann nur die fokussiert werden und dann so eben so eine gewisse Ungleichheit steht bei den Menschen, die einfach da auch von den Systemen ausgelöst wird.
2: Ja, genau, also die Stereotype, die wir in der Gesellschaft leider haben, die übertragen sich auch auf KI-Systeme. Da gibt es Regulierungen, die teilweise erst ab Dezember 2027 oder bei gewissen Produkten sogar erst ab August 2028 gelten. Also das ist jetzt noch nicht so gut reguliert. Ganz kurz zur Einordnung. Die KI-Verordnung ist eben, das heißt Verordnung, es gibt auf EU-Ebene auch noch Regulierungen. Aber Verordnungen sind Gesetze, die die EU beschließt und die dann direkt in allen Mitgliedstaaten direkt gelten. Bei Regulierungen ist das anders. Das ist oft eher so ein Mindeststandard, das jedes Mitgliedsland umsetzen muss. Die können dann aber auch noch eben schärfere Regeln umsetzen. Aber bei Verordnungen, das ist sehr, sehr gewöhnlich, dass das so schrittweise umgesetzt wird. Also der AI Act ist eigentlich schon seit 1. August 2024 in Kraft, aber jetzt eben schrittweise kommen die ersten Verschärfungen.
1: Wurde das dann nochmal explizit verabschiedet in den drei Kammern, also im Parlament, im Rat und in der Kommission, oder datiert das noch von dem Beschluss von vor 2024, wenn es da auch schon diese ersten Verordnungen gab?
2: Also ich nehme an, dass das alles zusammenhängt und alles damals schon so verabschiedet worden ist, aber dass das schrittweise in Kraft tritt, ist ganz normal. Genau. Und dann haben wir noch eine vierte Stufe und das sind KI-Systeme, bei denen das Risiko so groß ist, dass die komplett verboten sind. Zum Beispiel Social Scoring oder andere manipulative KI-Praktiken.
1: Genau, was ist denn genau mit Social Scoring gemeint?
2: Ja, das bedeutet, dass so Menschen anhand ihres Verhaltens bewertet werden und dann sozusagen, umso besser sie sich verhalten, mehr Punkte bekommen.
1: Also zum Beispiel, wenn ich bei einer Krankenkasse bin und dann die irgendwie an meine Daten kommt, dass ich dann doch irgendwie Sportarten mache, wo man sich viel verletzen könnte und deshalb mehr zahlen müsste.
2: Ja, und halt mit KI kann man das natürlich ausweiten in wie pünktlich bezahle ich die Rechnungen, was kaufe ich ein, kaufe ich ungesunde Sachen ein und bekomme dann schlechtere Punkte. Also das geht dann halt ins Privateste der Menschen und das soll verboten gehören und das ist auch verboten. Genau, und das gilt bereits seit Februar 2025.
1: Okay.
2: Und der Vorteil eben von diesen Risikostufen ist, dass man normalerweise bei Gesetzgebung immer hinterherhinkt, oder? Also es passiert was, man reagiert dann drauf und anderthalb Jahre später gibt es dann ein Gesetz. Und da will man jetzt eben vorgreifen und sagen, wir haben diese Risikostufen und egal, was jetzt auf den Markt kommt, wenn jetzt eben ChatGPT noch weiterentwickelt wird oder einfach Systeme auf den Markt kommen, von denen wir überhaupt noch nichts wissen, dann kann man das schon nach diesen Risikostufen einschätzen und dann gilt das direkt.
1: Das ist auf jeden Fall, hört sich sehr spannend an und wäre also ja, glaube ich, auch richtig und wichtig, dass man das in einer bestimmten Art und Weise reguliert. Aber ich frage mich dann auch, inwieweit, obwohl die EU ja weltweit gesehen schon ein großer Player ist, aber halt doch hinter den absoluten Großmächten, wie jetzt allen voran USA und China, zurückhängt, wie sehr sich dann doch diese ganz großen Tech-Giganten da so ein bisschen drüber hinwegsetzen wollen, beziehungsweise das auch erstmal in einer gewissen Art und Weise ausreizen wollen, um dann zu schauen, okay, wann gibt es dann wirklich Folgen, wann müssen wir wirklich ein Produkt vielleicht in Europa zurückziehen oder anders modulieren, dass das da noch zulässig ist.
2: Ich glaube, bei so ganz risikoreichen KIs, die kann man einfach für die EU sperren lassen, das glaube ich schon. dann eben bei Hochrisikosachen, die halt schon reguliert sind, da können die Konzerne natürlich auch wieder Schlupflöcher nutzen. Aber die Gesetze, die auf EU-Ebene gerade beschlossen werden, auch der Digital Services Act oder der Digital Markets Act, die haben ganz hohe Geldbußen drinnen stehen. Also das tut auch in ganz reichen Konzernen sehr, sehr weh, wenn sie das bezahlen müssen. Und man liest ja eh immer, dass X jetzt von der EU verklagt wird. Also auch wenn es ein bisschen dauert, haben die dann schon wirklich einen Schaden, wenn sie sich da nicht dran halten. Und was man jetzt eben so mitbekommen hat, das, was am 2. August vom AI Act mittlerweile in Kraft getreten ist, sind die neuen Transparenzregeln. Und da steckt ganz einfach dahinter, dass wenn die KI etwas erzeugt hat, mit dem wir direkt interagieren, sollen wir das auch erkennen können. Also das geht über zwei Wege. Zum einen gibt es da eine technische Kennzeichnung, also Anbieter von generativen KI-Systemen müssen dafür sorgen, dass künstlich erzeugte oder manipulierte Texte, Bilder, Videos oder Audiodateien maschinenlesbar als solche gekennzeichnet werden. Also das sind so Wasserzeichen, die jetzt wir nicht sehen, aber wo man dann schon nachvollziehen kann, dass irgendwas KI-generiert ist. Und dann gibt es eben noch die zweite Kennzeichnung, und das ist die für uns Menschen, die ihr davor schon angesprochen habt, dass wir eben wissen, wann wir mit einem Chatbot, der von einer KI gesteuert wird, sprechen oder wenn Bilder oder Texte generiert werden, die voll und ganz von der KI produziert worden sind.
1: Ja, und jetzt aber nochmal, um das große Thema noch so ein bisschen runterzubrechen. Wie ist es dann, wenn jetzt der Sportverein aus XY sein Plakat KI generiert? Muss der das auch irgendwie gekennzeichnet werden oder fällt das dann einfach da komplett raus?
2: Also es gibt schon auch wieder Ausnahmen für künstlerische Gestaltungen, also oder auch wo man offensichtlich sieht, dass das KI generiert ist. Aber man darf halt niemanden in die Irre führen und es hängt auch immer davon ab, mit welchem Ziel man was macht. Also eben genau so genau ist das jetzt noch nicht geregelt oder noch nicht nachvollziehbar, wer das dann kontrolliert. Aber auf jeden Fall, wenn man zum Beispiel Texte generieren lässt, die eine gesellschaftliche Relevanz haben oder eben Leben beeinflussen können, dann muss man das schon klar darstellen. Außer, und das finde ich ganz spannend, dass wenn zum Beispiel KI-generierte Nachrichten veröffentlicht werden und jemand, also ein Mensch, das kontrolliert, das ja eben schaut, ob das stimmt und fact-checkt sozusagen, dann muss es nicht KI gekennzeichnet werden, solange ein Mensch Verantwortung übernimmt.
1: Okay, das betrifft dann vor allem wahrscheinlich die großen Medienhäuser, die großen Zeitungen, die das auch aktuell schon nutzen, wobei ich es da immer so kenne, dass das immer noch so wahrscheinlich aus eigenem Interesse dann einfach noch dazu geschrieben wird, wenn das verwendet wurde. Und damit wollen wir dann dieses erste Thema auch schon wieder ein bisschen abschließen und kommen wieder nach einem Musikblock von zwei Liedern wieder zurück.

0: Hallo und herzlich willkommen zurück bei EU Was geht, was uns durch Europa verbindet, hier bei Freirad, Freies Radio Innsbruck. Hier sind Hannes und Timna. Das eben war The Man von den Killers und dann machen wir weiter.
1: Ja, Hannes, wir haben ja immer auch eine Kategorie, wo wir bekannte Persönlichkeiten aus der EU vorstellen. Wir wissen ja, dass ganz wichtige Führungspositionen in der EU Frauen sind. Und einmal haben wir schon die EU-Kommissionspräsidentin vorgestellt, die Ursula von der Leyen. Und heute stellst du uns wen anderen vor.
0: Genau, und zwar Roberta Metsola. Sie ist 1979 in San Gilician auf Malta geboren als Roberta Tedescu Tricas. Sie zog 2013 als Nachrückerin ins EU-Parlament an und seit 2022 ist sie die dritte Präsidentin des Europäischen Parlaments. Und was man so hört, ist sie im Parlament einfach unglaublich beliebt und das über quasi alle Fraktionen hinweg. Und das kann unter anderem daran liegen, dass sie es einfach schafft, zu allen Leuten irgendwie sofort eine persönliche Bindung aufzubauen. Und ihr das halt dann auch in den politischen Verhandlungen, dass sie das zu nutzen weiß, beziehungsweise so halt gleich eine angenehmere Verhandlungsatmosphäre schafft. Und zwar ist eine Sache, dass sie allen Abgeordneten, und zwar sind das 705 an der Zahl, wenn man jetzt mal davon ausgeht, dass sie sich selber keine Geburtstagskarte schreibt, sondern nur 704, sind das immer noch 1,9 Karten pro Tag, also fast 14 in der Woche. Und das zieht sie einfach durch und über diese ganze Art und Weise schafft sie es, diesen so oft als wilden Westen beschriebenen Ablauf im EU-Parlament mit 200 Parteien und 20 Ausschüssen alles so ein bisschen zu ordnen. Sie hat 4 Söhne und ist mit dem Finnen Ukko Metsola verheiratet und die beiden hatten den Deal, dass wer zuerst ein politisches Amt innehat, dann die Karriere macht und die andere Person sich dann vorrangig zu Hause um die Familie kümmert und führen das seitdem eben dann auch so weiter. Und eins ihrer Hauptziele ist eben die Position des EU-Parlaments zu stärken, sei es in den Brüsseler Institutionen und halt auch in der Außenwahrnehmung. Als ich zum Beispiel in Brüssel war, hatte ich die Chance, mit Mina Andreeva, einer ihrer Mitarbeiterinnen, zu sprechen. Und die hat auch erzählt, dass die eben die Roberta Metsola eine empathische Perfektionistin sei, die viel arbeitet, aber es trotzdem immer noch schafft, persönlich zu sein und für die sie auch einfach gerne arbeitet, dass das in einer Art und Weise war, wo ich mir auch gedacht habe, okay, wenn man so von der eigenen Chefin schwärmt, dann ist das, glaube ich, nicht gelogen und vielleicht deckt sich das ja auch so ein bisschen mit deinen Erfahrungen, die du mit ihr hast.
1: Ja, ich habe sie 2022 oder 2023 mal in Wien kennenlernen dürfen. Da hat es das Erlebnis Europa, war da die Eröffnung, da war ich eingeladen als gemeinsam für EU-Volontär. Und da war sie am Vorabend, so Townhall-Meeting, da haben wir ihr ganz viele Fragen stellen können. Also die war wirklich sehr souverän, sehr sympathisch. Ein Thema hat man sie ein bisschen aus der Reserve gelockt, weil sie ja auch Teil einer sehr konservativen Partei ist und dann natürlich die Frage der Abtreibung und Abtreibungsrechte
0: kommen. Wie hat sie da dann drauf reagiert?
1: Ja, also die Person, die die Frage gestellt hat, hat das leider nicht so souverän gemacht. Die ist dann gleich sehr wütend geworden, also dass man eher dann sie beruhigen hat müssen, die fragenstellende Person, und sie dann nicht wirklich so drauf reagieren hätte können. Aber ja, man hat schon gemerkt, dass sie das unangenehm ist und nicht genau weiß, wie sie damit umgehen soll, vor allem wenn als junge Leute da drin sitzen. Also sie hat sich dann ein bisschen so gefühlt, glaube ich, dass alle gegen sie sind. Aber sie ist trotzdem irgendwie souverän da rauskommen und ja.
0: Ja, aber was hat sie jetzt einzeln gesagt? Also
1: das war sie leider nicht mehr.
0: Okay, ah, schade.
1: Ich war mehr von dem Skandal abgelenkt, dass die Anne da so umgeschrien hat.
0: Okay,
1: und so.
0: Ah ja. Genau, dann was eben auch noch berichtet wurde, ist, dass sie einen sehr engen und kurzen Draht oder sie hat die Telefonnummer von allen wichtigen Leuten in der EU. Das kam zum Beispiel auch zur Geltung, als vor 2 Jahren noch unter Orbán die Pride in Budapest organisiert wurde und da auch ganz viele EU-Abgeordnete eben hingereist sind, um da mit der queeren Community in Ungarn für die Vielfalt und auch ein bisschen gegen das System von Viktor Orban zu demonstrieren. Und da hat sie dann auch, bevor die Pride dann losging, von

0: Orbán noch die feste Zusage gekriegt, dass die ungarische Polizei auf jeden Fall die EU-Abgeordneten schützen wird. Also sie setzt sich da schon auch für ihre Mitarbeitenden ein und schafft es, glaube ich, ganz gut, so dieses überparteiliche ganz gut nach außen zu tragen, wie es eine Parlamentspräsidentin machen sollte und da eben die eigene politische Agenda, die hat sie bestimmt auch noch, aber das ist nicht so ihr Hauptantrieb, wirkt zumindest von außen so. Und da jetzt kommen wir nochmal ein bisschen auf die EU-Personalrochade zu sprechen. Und zwar, die ist ja von den Konservativen und eigentlich gibt es da immer so den Deal, dass quasi die eine Hälfte im Parlament, also in der Legislaturperiode, eine Person von den Konservativen und dann eine Person von den Sozialdemokraten als Präsident in dem Parlament vorsteht. Und jetzt könnte es aber sein, dass das im Januar so bleibt, dass sie ihr Amt innehält. Und das liegt auch so ein bisschen daran, dass die Sozialdemokraten gerade den Posten, also Antonio Costa ist Portugiese und Präsident des Europäischen Rates. Und mit dem, mit der Personalaufstellung sind gerade eigentlich alle großen Fraktionen so ganz zufrieden und wahrscheinlich wird das deshalb bis 2029, bis zur kommenden Wahl auch so bleiben.
1: Ja, ich finde es immer gut, wenn man das Europäische Parlament stärken will und finde es gut, wenn da starke Persönlichkeiten sitzen. Also tauschen möchte ich nicht mit dir. Ich glaube, das ist ein wahnsinnig anstrengender Job und sehr, ja, sehr kräfteraubend und gut, wenn es dann so engagierte Leute gibt. Und das Europäische Parlament muss sich ja auch mit Klimaschutzmaßnahmen auseinandersetzen. Wir kriegen es in Tirol auch mit, nämlich mit dem Wassermangel am Berg, was man so mitbekommt bei den ganzen Schutzhütten. Da hat es jetzt schon einige Hütten schließen müssen. Andere Hütten haben Trinkwasser geliefert bekommen. Andere haben die Toilette umgestellt auf Trockentoilette und die Duschen gesperrt.
0: Ja, das ist jetzt ein Problem, das mich sogar auch so ein bisschen am Rande gestreift hat. Und zwar war ich auch, als ich im Allgäu war und mein Praktikum im Krankenhaus gemacht habe, eine Woche noch auf einer Hütte in der Nagelflugkette. Und da war es eben so, dass da auch die Hütte eigentlich von zwei Quellen versorgt wird und eben durch die anhaltende Dürre und den fehlenden Niederschlag die eine Quelle dann auch trocken gelaufen ist. Und dann auch ein bisschen gedauert hatte, bis wir das auf die andere Quelle umstellen konnten, wo dann noch Wasser kam. Jetzt zwar auch nicht so viel, wie wenn es mehr regnet, aber so haben wir uns da dann auch zu helfen gewusst. Es gab noch einen Bach nebenan und dann wurde so immer versucht, so ein bisschen Wasser zu sparen.
1: Also keine Dusche, sondern in den Bach gelegt?
0: Genau, so ungefähr. Beziehungsweise ich habe dann auch im Krankenhaus geduscht. Ja.
1: Dann sind sie sicher gefreut, wenn du verschwitzt ins Krankenhaus kommen
0: bist. Nee, ich musste in der Früh, konnte ich ja bergab fahren, da war es kein Problem, da war ich nicht verschwitzt.
1: Okay.
0: Genau. Und ja, das sind jetzt natürlich nur so kleine Symptome davon, wenn sich das auf dieses ganze Thema mit Wasserknappheit. Und da gibt es auch Strategien von der EU und den einzelnen Ländern, wie versucht wird, damit umzugehen. Und das werden wir dann nach einem diesmal kürzeren Musikblock nochmal genauer vorstellen.

0: Hallo und herzlich willkommen zurück zu EU, was geht, was uns durch Europa verbindet, hier auf Freirad, Freies Radio Innsbruck.
1: Ja, und zwar geht's jetzt um das zweite größere Thema und da wollen wir uns um die anhaltende Dürre in Europa unterhalten und eben die Wasserknappheit, die jetzt in Teilen schon besteht, aber mit Sicherheit in den nächsten Jahren und Jahrzehnten auf jeden Fall nochmal stärker wird. Und wie sich das Ganze so ein bisschen auswirkt.
0: Ja, das Thema spielt ja auch bei jedem Sommergespräch im ORF ein Thema. Jetzt gerade am Montag war ja die Beate Meindl-Reisinger zu Gast. Da war das auch ein Riesenthema, wie man mit den Bauern umgehen soll, die natürlich auch unter der Dürre leiden. Und wir schauen uns jetzt aber an, wie das auf europäischer Ebene gelöst werden kann oder versucht wird zumindest.
1: Ja, genau, davor, weil du gesagt hast, da ging es eben im Sommergespräch auch darum, wie es den Bauern da ergangen ist. Das ist natürlich auch im Allgäu, kann ich da anekdotisch schon mal sagen, dass das ein Problem ist. Und da spielt es dann auch schon eine Rolle, ob der Hof ein paar Kilometer hier oder dort ist, weil dann einfach der Boden schon wieder ein bisschen anders beschaffen ist. Und dann ist es auch so, dass jetzt... es gab zwar schon so ein paar Sommergewitter, aber die sind nicht mehr so nach Norden gezogen, wie ich das irgendwie so aus den letzten Jahren kannte. Das quasi das Krasse ist, dass jetzt selbst in bergnahen Regionen, wo eigentlich immer genug Wasser da war und so, dass es da jetzt auch schon einfach auffällt, dass es weniger Wasser ist.
0: Ja, eben nicht nur auf den Hütten, sondern auch auf den Flüssen, genau.
1: Ja, so im Rhein ist ja die Schifffahrt teilweise eingestellt worden. Und dann gäbe es ja eigentlich die Idee, dass man das dann, oder quasi gab es einen Plan, dass man das dann auf die Schiene verlegt. Jetzt ist aber das Problem, dass eine dieser Trassen am Rhein, die eigentlich auch schon lange, vor langer Zeit ausgebaut hätten werden sollen, eine von denen ist gerade komplett gesperrt. Das heißt, da fahren gar keine Güterzüge und auf der anderen Seite halt auch noch viele Personenzüge, dass es jetzt wahrscheinlich in Deutschland darauf hinauslaufen wird, dass vielleicht das Sonntagsfahrverbot für Lkw gekippt wird.
0: Wieso ist die Bahnstrecke gesperrt, weiß man das?
1: Die Bahnstrecke ist wegen der Generalsanierung gesperrt, also quasi die wurde einmal komplett gesperrt und soll dann Ende des Jahres wieder in Betrieb gehen. Und ja, das war so oder so geplant und dass man halt auf dem Rhein nicht mehr Schiff fahren kann, das war auch schon Thema. Also da gab es vor ein paar, 3 Jahren auch schon so eine groß angelegte deutsche Wasserresilienzstrategie und die ist auch schon davon ausgegangen, dass der Rhein irgendwann nicht mehr ganzjährig schiffbar sein wird. Aber ich glaube, man ist da dann auch Jahr für Jahr immer mal wieder überrascht, wie schnell und wie akut das dann gehen kann. Und das ist auf der Donau ähnlich. Auf der Donau habe ich gelesen, dass 30% der Kreuzfahrten abgesagt wurden, was jetzt auch wieder dann nur Urlaub ist, wo jetzt nicht so viel dran hängt, also dass es vielleicht für die Leute ein bisschen schade ist, aber da hängt halt dann doch deutlich mehr dran.
0: Ja, und ist jetzt vielleicht nicht so schade, wenn man Kreuzfahrten stornieren muss, oder die Kreuzfahrtschiffe sind ja eine der größten Umweltverpester, also vielleicht ist das ja auch was Gutes.
1: Ich weiß aber gar nicht, ob das für Flusskreuzfahrten genauso gilt wie für Hochseekreuzfahrten.
0: Glaubst du, dass die mit Elektro betrieben sind oder wie?
1: Ja, ich glaube, dass die Schiffe schon mal ein bisschen kleiner sind, was einen großen Unterschied macht. Und in die eine Richtung verbrauchen sie ja vielleicht auch weniger Energie, weil es flussabwärts geht, aber keine Ahnung. Und genau, auf europäischer Ebene ist dafür hauptsächlich die EU-Kommissarin Jessica Roswell zuständig. Sie ist die Kommissarin für Energie, Wasserknappheit und... Nee, der Wasserknappheit steht nicht in dem Titel, da habe ich mich kurz verlesen. Aber eben für Umwelt, Wasser, Resilienz und eine wettbewerbsfähige Kreislaufwirtschaft. Und da hatte ich auch das Vergnügen, die Frau bei meinem Besuch in Brüssel Ende Mai kennenzulernen. Und da hat sie auch viel davon erzählt, dass ein Drittel der EU von Wasserknappheit betroffen sein kann. Das kommt mir jetzt ehrlich gesagt fast noch ein bisschen wenig vor, wenn ich mir gerade die aktuelle Situation so anschaue. Aber da gibt es bestimmt auch verschiedene Abstufungen. Und da gibt es auch eine EU-Strategie, wie quasi in Zukunft mit dieser Thematik umgegangen werden soll. Und das ist so als umgedrehte Pyramide, haben sie da so gezeichnet, quasi, dass man den Wasserverbrauch reduzieren soll, dass man das Wasser effizienter nutzen soll und auch wieder benutzen soll und dann eben quasi ganz unten, dann ist man auch das Angebot nochmal vergrößern soll an eben Trinkwasser oder Brauchwasser, das zur Verfügung steht. Und das hört sich alles schön und gut an, aber aktuell sieht es eher so aus, dass die Kommission und halt eben auch getragen von der rechtskonservativen, also von der rechten Mehrheit, der die Konservativen sich ja in der Legislaturperiode geöffnet haben, einfach gerade so viele Sachen, die schon mal beschlossen wurde, so ein bisschen deregulieren wollen und das alles so unter diesem Deckmantel der Entbürokratisierung, dass zum Beispiel bei jetzt nicht mehr ganz großen Betrieben, also bei alles außer wirkliche Großkonzerne, dass da die Auflagen einfach stark gelockert werden, was alles angeht, was Energieverbrauch angeht, was Sachen angeht, wie da Nachweise geliefert werden müssen zur Nachhaltigkeit. Und deshalb ist das Thema da gerade so ein bisschen schwierig, auch wenn die großen Ziele von auf EU-Ebene noch bestehen. Und zwar einfach, dass man bis ins Jahr 2030 20% der geschädigten Land- und Wasserflächen renaturiert. Also da geht es halt zum Beispiel um Moore oder eben auch um Flussläufe, die dann da auch so eine Speicherfähigkeit haben, dass man da dann solche Dürren vielleicht noch so ein bisschen länger ausgleichen kann, wenn dann irgendwann wahrscheinlich auch so dieser Zufluss aus den Alpen weniger wird, weil die Gletscher schmelzen. Ja, und dann werde ich dieses große Thema dann auch so fertig anschneiden. Ich glaube, damit darüber werden wir auf jeden Fall in den nächsten Folgen nochmal reden. Und jetzt möchte Timna eins ihrer Lieblingslieder anmoderieren.
0: Ja, kurz zur Einordnung. Ich war früher mal nordische Kombiniererin, also auch Skispringerin. Und da gibt es eine Band, die heißt Christoph und Lollo. Und die sind bekannt geworden für ihre Skispringerlieder. Und eines davon möchte ich jetzt vorspielen.

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0: So, hallo, herzlich willkommen zurück bei Freirad, freies Radio Innsbruck, hier mit EU, was geht, was uns durch Europa verbindet. Wir haben unsere erste Live-Sendung im Studio aufgenommen und auch gemerkt, dass manchmal nicht alles so klappt, wie wir das vorhergesehen haben, denn eigentlich war gerade nur ein Lied geplant, aber dann ging gleich noch das zweite los. Naja, jetzt dürft ihr die Musik hören.
1: Ich finde, man kann Christoph und Lolo nie genug supporten, also ich bin zufrieden, dass wir zwei Lieder gehört haben.
0: Ja, wunderbar. Wissen wir auf jeden Fall, wie Timnas Musikgeschmack so aussieht und sie hat mir in der Pause auch schon erzählt, wann da das nächste Konzert hier in Innsbruck ist. Und bevor wir ganz fertig sind, wollen wir auch noch eine Sache klarstellen, die wir vor zwei Folgen mal falsch gesagt haben, beziehungsweise ist ein bisschen komplizierter, wir haben es eigentlich gar nicht falsch gesagt, und zwar ging es da um die Mondmission. Das wahrscheinlich die erste bemannte Mondmission mit einem deutschen Astronauten sein wird. Und das steht auch nach wie vor noch. Es ist nur so, dass bei der nächsten Mondmission, also Artemis 3, die wahrscheinlich ja 2027 oder 2028 starten, bei der nächsten, dass da einer aus Italien dabei ist. Und Donald Trump hat mal per Dekret verfügt, dass die Mondmission auch schon bemannt sein soll. Also quasi, dass da auch schon Leute auf dem Mond rumlaufen sollen.
1: Okay.
0: Aber ja, er kann das halt einfach nicht so bestimmen, nur wenn das funktioniert, nur wenn er sich das so vorstellt. Und deshalb ist da wieder so eine Umrundung geplant und ich glaube, da geht es auch schon darum, wie man dann später mal die Landung organisieren kann und so. Und Artemis 4, wahrscheinlich so Ende der 20er Jahre, dann mit wahrscheinlich Alexander Gerst oder Matthias Maurer von der ESA.
1: Ja, spannend. Vielleicht reden wir dann eh schon in unserer nächsten Sendung drüber. Die ist am Mittwoch, den 21. Oktober, wieder um 15 Uhr. Mal schauen, ob wir es live machen.
0: Also ja, ich gehe doch davon aus, oder?
1: Ich habe es auch cool gefunden. Ich war nur dezent überfordert mit der Technik, aber ich glaube, nächstes Mal geht es schon ein bisschen besser.
0: Ja, nee, also mir hat es auch auf jeden Fall sehr viel Spaß gemacht. Hat mich gefreut, dass wir das jetzt auch so ausprobiert haben. Und dann kann ich von meiner Seite mich auch nur verabschieden sagen. Ciao. Danke, Timna.
1: Tschüss.
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0: Willkommen im Kulturdom, dem Kultur- und Bildungskanal auf Freirad. Zur heutigen Sendung zum Thema Literatur begrüßt Sie Matthias Martin Domanik. Die gerichtsmedizinische Arbeit stößt in der allgemeinen Öffentlichkeit und vor allem in der Populärkultur auf großes Interesse. Doch falsche und überholte Vorstellungen dominieren hier vielfach noch immer. Auf Einladung der AK-Bibliothek präsentierte der prominente Tiroler Gerichtsmediziner im Ruhestand, Walter Rabl, am 17. Juni das Buch Leichen lügen nicht – Fälle und Fakten aus der Gerichtsmedizin. Er rückte dabei viele Vorurteile zurecht und scheute auch vor drastischen Details aus seiner 40-jährigen Karriere nicht zurück. Durch die Veranstaltung führte Rabls Co-Autorin die Juristin, Journalistin und Verlegerin Birgit Kofler-Petschert, Verfasserin zahlreicher Sachbücher. Hören Sie nun Teil 2 des Kulturdomberichts von diesem spannenden, lehrreichen und auch etwas makabren Abend.
1: Mit diesen Krimis auf allen Streaming-Plattformen, in allen Fernsehkanälen, mit den Sokos, mit den CSIs, mit den Podcasts, mit allem, was rund um Krimis, hat man ja oft so, wenn man das gern schaut oder hört, hat man ja oft das Gefühl, man ist echt schon, man ist eigentlich schon fit, ne, mit den Analysen und wenn das mit der Toxikologie ist und Todeszeitpunkt können wir fast alle auch schon bestimmen, das sieht man ja aus dem Fernsehen oder so.
0: Die Tatsache, dass das Publikum der Lesung größtenteils weiblich war, verleitete Walter Rabl zu einem von vielen schwarzhumorigen Scherzen.
2: Also auf meinerseits einen schönen guten Abend allerseits. Die Birgit hat mir gerade vorher gesagt, die müssen wohl nicht aufgefallen, dass bei unseren Lesungen immer mehr Frauen kommen als Männer. Sie hat gesagt, die lesen mehr und die sind mehr interessiert an Lesen. Ich glaube, die haben mehr kriminelle Energie. Also aufpassen, die Männer, die da mitgekommen sind.
0: Einen Großteil des Abends brachte Walter Rabl damit zu, Vorurteile und Missverständnisse über die Gerichtsmedizin, die in Österreich auch ganz etwas anderes ist als die Pathologie, zurechtzurücken. So macht die Sektion von Leichen nur einen überschaubaren Teil der Arbeit aus.
2: Dann macht der Gerichtsmediziner alles, was mit der Toxikologie zu tun hat, Vergiftungen, Alkohol, Medikamente, Drogen, bei Lebenden und auch bei Verstorbenen, ist klar, wir haben viel mehr mit Lebenden zu tun als mit Verstorbenen. Wir haben beispielsweise im Jahr 600 bis 700 Obduktionen da in Innsbruck, im gleichen Jahr 7 bis 8.000 toxikologische Fälle. Das heißt, da geht es um Alkohol im Straßenverkehr, Drogenschichten, Sachen, wo die Polizei beschlagnahmt, wo wir analysieren müssen.
0: Innsbruck hat als gerichtsmedizinischer Standort übrigens einen besonderen Stellenwert in Österreich.
2: Und da geht es weiter mit der ganzen DNA-Analyse. Innsbruck ist ein Zentrum für die DNA-Analysen. Wir sind das Zentrallabor für ganz Österreich. Wir machen ungefähr 90% aller Spuren. Das heißt, wenn in Wien halt ein Einbruch ist und es in einer Zigarettenkippen sichergestellt wird, dann kann es ohne weiteres sein, dass sie nach Innsbruck kommt zur Analyse. Das ganze Vergleichsmaterial für die ganzen Gauner, die erkennungsdienstlich behandelt werden, das heißt mit Fingerabdruck, Fotos und DNA-Abstrich, das landet alles in Innsbruck. Das sind weit über 10.000 Fälle. Und dann haben wir die klinische Gerichtsmedizin, da geht es um lebende Leute mit Verletzungsbegutachtung, Art und Grad der Verletzung, wie ist eine Verletzung entstanden. Das ist nämlich ein Problem, wir werden in der Gerichtsmedizin immer angelogen. Wenn ich heute in der Klinik tätig bin,

0: Osteopath, weil der Begriff sagt ja, der Knochen ist krank und der hat irgendwas, ist mir ein Rätsel. Aber wie gesagt, Pathologielehre der Krankheiten, ganz eine eigene Ausbildung, Gerichtsmedizin, völlig was anderes.
1: Walter Rabl ist ein prominenter Kritiker der österreichischen Obduktionspraxis. Zu selten wird obduziert, zu viele unnatürliche Todesfälle bleiben aus seiner Sicht unentdeckt.
0: Das hat ja nichts mit Fremdverschulden zu tun, weil da war wieder die Polizei zuständig, sondern nur mit der Todesursachenstatistik. Und davon hängt auch sehr viel ab, woran die Leute verstorben sind. Wenn jeder zweite einen Herzinfarkt hat, dann ist klar, wo die Forschung hingeht, wo die Gelder im Gesundheitswesen fließen. Deswegen ist es wichtig, dass man gute Todesursachenstatistik haben. Nur dazu fehlen uns die Obduktionen. Man braucht 20-25% Obduktionsquote, damit die Statistik verlässlich ist. Wir haben derzeit 6-7%. Warum das so ist, ist eine Frage, die man nicht so recht beantworten kann.
1: Walter Rabl betonte auch den Wert von Obduktionen für trauernde Angehörige, die so tröstliche Gewissheit erlangen können.
0: Was man weiß, ist das, dass die Angehörigen selber eigentlich interessiert sind an einer Obduktion, dass sie wissen wollen, was hat der Opa wirklich gehabt, hat die Oma noch leiden müssen, hätte man noch was machen können. Das sind die Fragen, die typischerweise die Angehörigen haben und die sind auch durchaus positiv eingestellt gegenüber der Obduktion. Wir haben ein paar Beispiele, wo Leute sich primär gegen die Obduktion entschieden haben und bloß keine Obduktion haben wollten. Wenn man dann den Wunsch quasi akzeptiert, dann haben die Leute nach 2-3 Monaten fangen dann die Probleme an. Weil da wissen sie wirklich nicht, was hat jetzt die Oma gehabt. Da steht irgendwas von Herzversagen drin. Herzversagen hat ja jeder, der gestorben ist, an dem Kopfschuss hat irgendwann einmal Herzversagen. Was hat sie wirklich gehabt? Hätte man da was machen können? Das kann man nie wieder erklären. Warum ist man schon kremiert oder beerdigt? Und die Fragen werden immer bohrender. Das heißt, je mehr obduziert wird, desto mehr Klarheit haben wir und desto besser für unsere allgemeine Todesursachenstatistik.
1: Für Angehörige ein Nachteil der Obduktion ist freilich die erst verspätet mögliche Verabschiedung von der verstorbenen Person.
0: In aller Regel ist es so, dass nach der Obduktion, wenn alle Proben entnommen worden sind für die Zusatzuntersuchungen, für die Toxikologie, für die feingeweblichen Untersuchungen, dann wird der Leichnam freigegeben von der Staatsanwaltschaft und kann dann beerdigt werden. Kann ohne weiter sein, dass nur 3, 4, 5 Wochen dauert, bis alle Ergebnisse da sind, aber der Verstorbene ist lange schon freigegeben und beerdigt. Das heißt, da braucht man nicht drauf haben.
1: Die wenigsten Todesfälle, mit denen sich die Gerichtsmedizin befasst, haben einen kriminellen Hintergrund. Oft trügt auch der erste Augenschein. So kann sich etwa hinter einem vermeintlichen Herzinfarkt eine unnatürliche Todesursache verbergen.
0: Den haben wir obduziert, im Auftrag der Staatsanwaltschaft, und haben einen klaren Herzinfarkt. Kommt Herzinfarkt als Todesursache, Herzkranzgefäßverkalkung und so weiter. Und dann machen wir die Routine toxikologische Untersuchungen. Und unsere Chemiker, sagen wir, der hat eine Zyanidvergiftung. Das war natürlich Feierabendacht. Ne? Wir haben dann die Polizei nochmal hingeschickt, schaut sich das nochmal genau an. Die haben tatsächlich nochmal einen Lokalangeschein gemacht, in die ganze Schublade geschaut. Und irgendwann haben sie Zyankali gefunden und dann einen Abschiedsbrief. Also es war ein Selbstmord und Zyanid wirkt auf die Atmungskette. Das heißt, ich habe einen Sauerstoffmangel im Körper. Und bei dem Mann, weil er schon Herz-Kranzgefäß-Verkalkungen gehabt hat, hat sich halt der Sauerstoffmangel als Herzinfarkt ausgewirkt. Er hat einen Herzinfarkt gehabt, aber eben nicht als natürliche Ursache, sondern wegen der Zyanidvergiftung.
1: Entgegen dem Krimi-Klischee kann die Bestimmung eines Todeszeitpunktes meist nur ganz ungenau erfolgen und trägt somit auch wenig zur Feststellung von Alibis bei.
0: Also wir lassen uns da ein bisschen mehr offen, sag ich mal, wir nehmen das mit, damit wir die Polizisten beeindrucken. Da macht man eine Temperaturmessung in der Leber, dann macht man Temperaturmessung in der Umgebung, und nachher machen wir da Linien rein, da kann man sagen, Todeseintritt vor 8,5 Stunden. So, mehr gibt es nicht. Weil hätte jetzt da ausgerechnet quasi Todeseintritt ungefähr 16.30 Uhr, da sagt man, der Polizist, der um 17 Uhr hat aber noch telefoniert. Und sie sagen, ja, plus minus 3 Stunden, aber planiert haben wir schon. So viel zum Todeszeitpunkt. Besser geht es einfach nicht. Es ist ja Todeseintritt normalerweise kein punktuelles Ereignis. Die Lebenszeit man immer weniger und irgendwann einmal ist jemand gestorben. Das dauert. Das dauert Minuten, das kann Stunden dauern. Es gibt Ausnahmen, nicht, weil sich einer vor einen Zug hat. Und der Zugführer sieht den nur, wenn er einspringt, da weiß man genau, wann ist der vorbeikommen. 3 Minuten Verspätung haben wir im Todeszeitpunkt. Ganz exakt. Aber das sind die Ausnahmefälle.
1: Neben den etwa eine halbe Stunde nach dem Tod einsetzenden bekannten Totenflecken

0: ist ja auch die Entwicklung und später einsetzende Lösung der Totenstarre ein wichtiger Faktor.
1: Das heißt, entsprechend der Schwerkraft liegen da die Gliedmaßen da. Nach 2 bis 3 Stunden habe ich noch Restenergie in der Muskulatur, wird die genauso steif. Jetzt, wenn jemand im Rückenlage irgendwo liegt und der Arm ist irgendwo oben, dann passt das nicht zusammen. Entweder hat er einen steifen Ellbogen oder steife Schulter, oder jemand hat die Leiche verändert. Und in dem Fall haben wir die Totenflecken nicht passend gehabt und die Totenstarre nicht. Und das komische zebraartige Muster hat sich dann erklärt, dadurch, dass die Täter, das waren seine Ex-Frau und deren neuer Freund, der neue Liebhaber, was sie gehabt hat, die wollten den beseitigen, die haben, nachdem getötet worden ist, in eine große Kiste eingepackt gehabt, einmal eine Zeit lang, also wie gesagt, mindestens 12 Stunden, weil es an die Totenflecken fixiert, und dort rein war so ein Malerkreppapier. Und das hat genauso das Muster gehabt und entsprechend dem Druck haben sich die Totenflecken so streifig ausgebildet wie bei einem Zebra. War ganz interessant. Der Prozess war dann in Deutschland draußen und war spektakulär. Wir sind verurteilbar beide. Zuerst wollten sie ihn vergiften, da geht es wieder weiter. Nicht zuerst mit irgendeinem Medikament, was in Österreich nicht zugelassen ist. Sie war Krankenschwester, hat das im Krankenhaus gekriegt. Er hat dann 2 ganz komische Verkehrsunfälle gebaut. Immer so komisch beeinträchtigt gewesen, weil sie ihn schon vorher vergiften wollten, hat nicht funktioniert und dann haben sie es echt auf andere Art noch machen.
0: Mehr Eindrücke von der Lesung Leichen lügen nicht mit Walter Rabl und Birgit Kofler-Petschert erhalten Sie im 2. Teil der Sendung nach etwas Musik.

0: 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Heute mit Teil 2 zur Lesung Leichen lügen nicht mit Walter Rabl und Birgit Kofler-Petschardt. Im Fernsehen regelmäßig falsch gezeigt werden oft die Einschnitte im Körper bei der Obduktion.
1: Fehler, also typischerweise, wenn man das durch und weg dann, sieht man oft den Y-Schnitt. Das ist ein Kunstfehler in der Gerichtsmedizin. Absolut ein Fehler, den man macht. Weil wenn ich da aufschneide, da nach unten, dann bleibt alles, was oberhalb ist, im Dunkeln. Das heißt, ich sehe keine Würgemale, ich sehe keine Kreckkopfverletzungen, gar nichts. Also, wenn man das im Fernsehen sieht, in dem Film, dann weiß man, dass ich nicht richtig beraten wurde. Es gibt ein paar Tatorte, habe ich schon gesehen, wo der Schnittwurzel so gemacht ist. Das ist richtig. Ja. Das spielt aber überhaupt keine Rolle, was jetzt die Leichenkosmetik betrifft. Von der Obduktion sieht man nach der Obduktion nichts mehr. Also die Angehörigen können ihre Verstorbenen selbstverständlich nach der Obduktion anschauen. Überhaupt kein Problem, wenn der im Sarg liegt, bestattet den Anzug, der Kopf ist ein bisschen am Kopfpolster drauf, sieht man von dem Schnitt nichts. Der zweite Schnitt geht oben drüber, dass man an die Kopfschwarte bekommt und ans Gehirn. Den sieht man auch nicht, wenn Haare da sind, wenn keine Haare da sind, muss man den Kappel aufsetzen. Aber das Problem war jetzt zur Identifizierung.
0: Zur Feststellung der Identität von Leichen, ziemlich unbrauchbar, ist auch die Identifikation durch Angehörige oder Bekannte.
1: Und das hat es reihenweise gegeben. Nicht? Der Vermieter, der sich die Foto angeschaut hat, sagt, ja, das ist der Herr Meier, der kommt schon 20 Jahre zu mir. Mein Stammgast, 3 Foto weiter, ja, das ist der Herr Meier, der kommt schon seit 20 Jahren zu mir. Da waren wir zwei verschiedene Leichen. Einer hat seine Nichte falsch identifiziert, zwar Urlauberkind. Oder ein ganz schlimmes Beispiel war in Sri Lanka. Beim Tsunami, wo wir als Identifikationsteam unten, und da haben sie gleich einmal nach dem Tsunami, hat ein Engländer eine Leiche identifiziert als seine Braut. Das ist meine Braut quasi, wir sind gerade auf Hochzeitsreise, und daraufhin haben sie die einpackt und nach England geflogen. Und die Engländer haben Gott sei Dank den richtigen Identifizierungsprozess gemacht und gesagt, das ist nicht die Frau. Die haben sie es dann wieder zurückgeschickt, das war eine Studentin aus Spanien. Also man verlässt sich da nicht drauf. Gut, es gibt Ausnahmen, wenn die Oma daheim stirbt und die Leute sagen, es ist unsere Oma, dann brauchen wir keine DNA damit. Das ist klar. Aber wenn die gleiche Oma unterwegs ist in Innsbruck und beim Einkaufen plötzlich kollabiert und stirbt, dann muss man richtig identifizieren. Dann genügt es wieder nicht mehr. Und dann gibt es noch sekundäre Möglichkeiten, Schrittmacher beispielsweise, ideale Geschichte. Da hat man da so einen Magneten drauf und der weiß genau, wie der heißt, wann er implantiert, wann ist der Schrittmacher, wie lange die Batterie noch hat und so weiter. Da kann man sogar den Todeszeitpunkt relativ genau bestimmen, anhand von den Schrittmacherimpulse. Oder Tätowierungen, Piercings, wobei heutzutage ist schon so, wenn einer keine Piercings hat, ist was Besonderes. Und nicht umgekehrt. Aber wie gesagt, die persönliche Identifizierung ist alles kritisch und unzulässig eigentlich.
0: Im Alltag oft nicht korrekt unterschieden, werden Erfrierungen und Unterkühlungen mit ihren jeweiligen Folgen.
1: Erfrieren ist ein lokaler Prozess. Erfrieren kann ich meinen Finger oder die Nasenspitze, das ist Erfrieren. Unterkühlung ist der Gesamtprozess, da brauche ich keine Minusgrade. Ich habe schon unterkühlte Leute gesehen bei 18, 19 Grad Zimmertemperatur. Ich kann mich erinnern an eine ältere Frau, die in Innsbruck gestürzt ist, den Oberschenkel Hals gebrochen hat und sich nicht zu helfen gewusst hat, die ist unter dem Bett liegen gefunden worden, es war so ein Kunststoffboden, relativ wärmeleitend, und die ist an Unterkühlung verstorben, ja, bei fast normaler Zimmertemperatur.
2: Und was bei mir kennt man die, was ist das typische Zeichen, dann, dass die als Gerichtsmediziner sagt, das ist so?
1: Es gibt ein paar äußere Veränderungen, die sogenannten Hämolyseflecken, meine Schönen, aber ganz ein typischer Befund ist eine Magenschleimhaut. Was bis heute keiner, warum das so ist, das sind die Unterkühlungsblutungen. Das sind perlschnurartig angeordnete Geschwüre mit Blutabbauprodukten aufgelagert. Ganz ein klassischer Befund, die sogenannten Beitaflecken. Wie das entsteht, weiß bis heute keiner. Da braucht man eine Forschung. Aber wenn man das einmal sieht, dann weiß man ziemlich sicher, das ist Unterkühlung.
0: Die Gerichtsmedizin findet nicht nur Schuldige, sie entlastet vor allem Unschuldige.
1: Ja, also klassisch ist einfach, wir haben ungefähr 300.000 Gauner in der Datenbank, die irgendwas gemacht haben und dann Erkennungsdienste behandelt werden. Wenn wir jetzt einen neuen Tatort haben und eine Zigarettenkippe einem davon zuordnen, dann heißt das gleichzeitig, dass die anderen 299.999 sicher nicht waren. Also die sind alle ausgeschlossen. Was immer wieder passiert, ich habe jetzt zufällig da liegen, die Zigarettenkippe, oder ich habe immer wieder gesagt, wenn ich eingesperrt war, irgendwo am Ziegelstadel, und am nächsten Tag wäre entlassen. Da hatte ich mir auf dem letzten Freigang, da hatte ich mal 5, 6 Zigarettenklippen einstecken von den Kollegen. Vom nächsten Einbruch, da hatte ich wieder Zigarettenklippen liegen lassen. Was passiert nachher? Dann wollte die Polizei eine Zigaretten schicken. Super, wir haben ein Material. Schicken es nach Innsbruck, wir typisieren es. Super, wir haben ein volles Profil. Schicken wir nach Wien in die Datenbank, die schreien auch wieder super. Wir haben einen, wo er zupasst. Dann gehen die weiteren Ermittlungen nur so, wer sitzt im Ziegelstadel. Da hat er keinen Freigang gehabt, da haben wir ein Problem. Deswegen Spurenverursacher, aber nicht gleich Täter.
2: Man sieht schon, der richtig gefährliche Täter war ja der Gerichtsmediziner.
1: Ohne Anwalt sage ich nichts.
2: Okay, gut, Themenwechsel, das ist ihm unangenehm. Themenwechsel.
0: Ein besonders makaber Aspekt, der aber naturgemäß großen Raum im Vortrag einnahm, der Geruch von Leichen und wie man damit umgeht. Für Walter Rabl ein gar nicht so schlimmer Aspekt seines Berufs.
1: Eine Leiche kann nie so stinken wie ein lebender Mensch. Ich habe viele Leichen gesehen in meinem Leben und habe zwei Situationen gehabt, da hätte ich mich fast erbrochen, weil es so gestunken hat. Ein paar waren lebende Leichen. Also bei einer Leiche ist mir das nie passiert, das ist einfach ein Temperaturphänomen. Wie der Käse aus dem Kühlschrank. Unsere Leichen sind nicht gekühlt, die haben Kühlschranktemperatur, also dann haben wir über den Tisch eine Aufsaugung. Und wenn die Körpertemperatur haben, dann rechnen sie schon viel intensiver. Aber nie so wie ein Lebender. Ich habe einmal eine Situation gehabt, bei einem Praktikum von den Medizinern, die machten eben einen Tag vom Praktikum, ist eine Obduktion dabei und da haben wir einmal eine nicht mehr ganz frische Leiche gehabt. So 2, 3 Tage gelegen, so aufgetrieben, grün, verfeiert. Dann haben wir mit den Studenten, wir haben keine Leiche da gehabt, jetzt machen wir die Obduktion. Dann habe ich von außen, die Studenten sagen, die Hälfte macht jetzt die Augen zu und geht mit der anderen Hälfte einer. Und die mit den Augen zu haben wir gefragt, und wie riecht es da drinnen? Dann haben sie gesagt, nein, nichts Besonderes. Dann habe ich gesagt, er riecht das Parfüm von der Nachbarin. Und dann haben sie gesagt, dann macht sie jetzt die Augen auf. Nicht? Dann haben sie die Augen aufgemacht und sind dann wieder erschrocken. Pfui, da muss er stinken, ein Leich muss er stinken, das ist ein psychologisches Phänomen. Aber der Geruch selber ist bei weitem nicht so schlimm, wie er in die Medien dargestellt wird oder in die Kriminalfilme oder die, also das hält die jeder aus.
0: Schlimmere Erfahrungen als auf der Gerichtsmedizin macht vielfach tatsächlich das Bestattungsunternehmen, was den Zustand von Leichen und ihre Gerüche angeht.
1: Ja, das ist auch für den Bestatter, der da hinkommt, viel schlimmer als für den Gerichtsmediziner. Ja, sie kommen hin bei normaler Zimmertemperatur, das ist ein ganzer Raum voll mit Fliegen. Das stinkt viel ärger, weil wenn die Leichen auf dem Bestatter sich in Lut gebracht wird, stinkt sie die Kühlzelle. Und dann haben wir am nächsten Tag 4, 5, 6 Grad bei der Leiche, die gleiche Leiche, die viel weniger stinkt. Also der Bestatter hat da viel mehr Belastung als wir.
0: Damit verwandt ist das ebenfalls etwas ungustiöse Thema Fliegen und Maden.
1: Die legen Eier. Erstens nur bei Tageslicht, so kann halt Fliegen da sein und die Eier, die quasi entwickeln sich noch und die Maden, anhand von der Entwicklung der Maden, kann man auch noch den Todeszeitpunkt einschätzen. Im Winter natürlich draußen, wenn jemand liegt, dann kann man keine Fliegen mehr und keine Maden, weil in der Dunkelheit nicht. Aber das passiert schon in der Wohnung auch. Fliegen haben ja, oder die Maden von den Fliegen sind ganz saubere Tiere. Die fressen nur abgestorbenes Gewebe. Deswegen gibt es auch in der Medizin den Einsatz von solchen Maden in kleine Tupfer rein bei Geschwüre, bei Wunden, die nicht richtig heilen. Die kann man da auflegen, dann frisst die Made das abgestorbene Gewebe, das Gesunde bleibt übrig. Das haben sie im Krieg schon gehabt, in der Kriegschirurgie, da haben sie halt einstopfen lassen, wo die Fliegen auch immer sein.
0: Sehr spät aufgefundene, stark verweste Leichen stellen die Gerichtsmedizin naturgemäß vor besondere Herausforderungen.
1: Das kann man gar nicht mehr auserfinden. In so einem Fall, wenn keine Innenorgane mehr da sind, man kann sich unter Umständen behelfen, wenn man da, wo das Herz war, ein paar Röhrchen findet mit Kalk rein. Das können die Herzkranzgefäße sein, mit Verkalkungen, Einengungen, weil die fressen die nicht außer. Wenn natürlich nichts mehr da ist, dann kann man nichts mehr sagen. Dann muss die Todeslosigkeit bleibt ungeklärt. Man macht dann eine toxikologische Analyse, schaut, ob Gift eine Rolle spielt und alles andere ist dann Spekulation. Also bei Weitem kann ich mir nicht jeden Fall erklären, so wie im Fernsehen.
0: Seine Expertise brachte Walter Rabl auch in die Diskussion um den Fortbestand der Todesstrafe in Japan ein. Leider ohne Erfolg.
1: In Japan ist es ja so, da ist Todeseintritt in der Bevölkerung, jetzt nicht das Gehirn, sondern geht es ums Herz und so Sachen. Nicht? Und habe ihnen erklärt, dass es eigentlich nicht so funktioniert wie im Wilden Westen oder wie in Japan, ist ungefähr das Gleiche. Nicht? Die haben so ein Podest, wo der draufsteht, da wird er aufgeknüpft und in einem Nebenraum sind drei Werte, die jeweils einen roten Knopf drücken. Und einer von den drei Knöpfen löst dann das aus, der verschwindet unten rein und stirbt dann quasi unten. Und der Laie stellt sich jetzt vor, der fällt da rein, zack, Genickbruch und der ist tot. So funktioniert es aber nicht. Das Hängen hat alle möglichen Methoden oder alle möglichen Ursachen des Todes. Kann sein, dass er Minuten, eineinhalb Minuten unten hängt und letztlich erstickt. Starke Schmerzen hat durch den allgemeinen Zug da drauf. Selbst wenn das Genick hinten bricht, hast du lange nicht, dass der daran stirbt. Es gibt viele Leute, die im Genickbruch überleben. Da ist also ein Zahnfortsatz im zweiten Halswirbel, wenn der bricht, ist noch nicht das Problem. Der Knochen heilt schon wieder. Das Problem ist leider, wenn er verschoben ist und der Rückenmark quetscht, da ist Atem- und Kreislaufzentrum drin. Oder ist die sogenannte Hangman's Fracture. Ist beim Hängen absolute Rarität. Ist extrem selten. Das ist wieder ein falscher Ausdruck. Und das habe ich denen dann erläutert und der Richter hat damals gemeint, ein gewisses Maß an Totalität ist bei jeder Todesstrafe mit dabei und das wird quasi toleriert. Und damals ist es auch so gewesen, dass die Bevölkerung noch weitgehend hinter der Todesstrafe gestanden ist in Japan. Weil da so genau aus der Familie, also Delikt begeht, als Brandstiftung zum Beispiel, ist mit dem Tod bedroht, ladet quasi Schuld auf die ganze Familie. Und in dem Moment, wo der quasi umgebracht worden ist, Todesstrafe, ist auch die Familie wieder reingewaschen. Deswegen ist die Bevölkerung so ziemlich hinter der Todesstrafe noch gestanden. Ich habe vor zwei Jahren letztes Mal Kontakt gehabt mit den Anwälten, die geben immer noch nicht auf. Habe ihnen nur mal einen Brief geschrieben mit entsprechenden Argumenten mit dabei. Und die haben mir gesagt, dass die Tendenz in der Bevölkerung, die Meinung, quasi haben sie das Gefühl, dass sie umschwenkt. Und dass inzwischen die Meinung eher dann in Richtung gegen die Todesstrafe geht. Weil was ist Todesstrafe anders als eine bewusste, willentliche Tötung eines Menschen? Und das ist die Definition für Mord.
0: Sie hörten einen Kulturton zur Lesung mit Walter Rabl und Birgit Kofler-Petschardt auf Einladung der AK-Bibliothek am 17. Juni. Gestaltung der Sendung Matthias Martin Domanik. 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Leichen lügen nicht. Fälle und Fakten aus der Gerichtsmedizin von Walter Rabl und Birgit Kofler-Petschardt ist im September 2025 im Karl-Überreuther Verlag erschienen, hat 208 Seiten und ist auch als E-Book verfügbar. Ich verabschiede mich nun noch mit etwas Musik.

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1: Hallo, hallo Innsbruck. Hallo, hallo Innsbruck, hier ist Radio Don Quixote und auf 105,9 Freirad. Okay. Starten wir mit Schallplatten.
2: Eine Folge von Fragmenten. Kontinuierliche Variation. Lichtblitze. Es nicht so gliedern, dass es einen definitiven Sinn ergibt. Unwahrnehmbar werden. Jede Figur, wie wenn man einen Brückenkopf errichtete und dann alles auseinanderstöbe, in alle Richtungen. Mutmaßliches Prinzip der Unerschöpflichkeit. Einen Projektionsraum schaffen. Die Herrschaft unterlaufen und das Begehren, von dem alles seinen Ausgang nimmt.

Hier ist das Radio Don Quixote und Radio Don Quixote hat bis 21 Uhr Radiosendung auf Freirad 105,9. Ich wollte beim Radiosendung 3 LP wollte spielen. Erste habe ich gerade angefangen, Michaela Sen. LP ist 3 LP gerade habe ich. Ja, lass mal so hören.

0: Dieses Album ist gehört beim Heart of Noise Festival 2017. Heart of Noise Edition. Es kann man diese Platte erreichen im Don Quixote Kulturzentrum. Wenn die Platte verkauft wird, Preis, wir geben direkt zu Künstler oder Künstlerinnen. Es ist ein Musikmanifest von Don Quixote Kulturzentrum von Anfang an. Auch neben Ausstellungen und Konzerts und Kabarett. Es gibt im Don Quixote Kulturzentrum immer die Beispiel von der DJ Smoke hat 50 LP mitgebracht, sind zum Verkaufen. Aber die Verkaufpreis gebe ich zu DJ Smoke. Welche Künstler und Künstlerinnen oder Musikgruppe die Platte LP haben, bitte bringen Sie es im Don Quixote Kulturzentrum. Es gibt genug Leute, die interessieren und schauen und haben möchten. Preis gebe ich, wir geben direkt zu Künstler und Künstlerinnen. Es hat nicht das mit dem Gewinnorientierung, es hat das tun mit dem Kunst. Okay. Dieses Platte wollte ich von Anfang an wieder spielen lassen. Mache ich einen Kaffee und ich bin gleich wieder da. Schöne Zeit.
1: Il a dit que l'inconscient est la contrepartie nécessaire de la conscience, parce que dans l'inconscient toutes sortes de choses sont déplacées.
0: Langsam mache ich still müssen. Okay, es fängt wieder von vorne an und wünsche ich für jede viel Spaß. 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Platte von 2017, Edition Heart of Noise Festival, Michaela Sen.
2: Eine Folge von Fragmenten. Kontinuierliche Variation. Lichtblitze. Es nicht so gliedern, dass es einen definitiven Sinn ergibt. Unwahrnehmbar werden. Jede Figur, wie wenn man einen Brückenkopf errichtete, und dann alles auseinanderstöbe, in alle Richtungen. Mutmaßliches Prinzip der Unerschöpflichkeit. Einen Projektionsraum schaffen. Die Herrschaft unterlaufen und das Begehren, von dem alles seinen Ausgang nimmt.

0: хочу говорить немножко о русском формализме, и я начну с цитатом.
1: Und gerade um das Empfinden des Lebens wiederherzustellen, um die Dinge zu fühlen und den Stein steinern zu machen, existiert das, was man Kunst nennt. Ziel der Kunst ist es, ein Empfinden des Gegenstandes zu vermitteln, als Sehen und nicht als Wiedererkennen. Das Verfahren der Kunst ist das Verfahren der Verfremdung der Dinge und das Verfahren der erschwerten Form. Ein Verfahren, das die Schwierigkeit und Länge der Wahrnehmung steigert, denn der Wahrnehmungsprozess ist in der Kunst selbst Zweck und muss verlängert werden. Die Kunst ist ein Mittel, das Machen einer Sache zu erleben. Das Gemachte hingegen ist in der Kunst unwichtig. Ziel der Kunst ist es, ein Empfinden des Gegenstandes zu vermitteln, als Sehen und nicht als Wiedererkennen. Das Verfahren der Kunst ist das Verfahren der Verfremdung der Dinge und das Verfahren der erschwerten Form. Ein Verfahren, das die Schwierigkeit und Länge der Wahrnehmung steigert, denn der Wahrnehmungsprozess ist in der Kunst selbst Zweck und muss verlängert werden. Die Kunst ist ein Mittel, das Machen einer Sache zu erleben. Das Gemachte hingegen ist in der Kunst unwichtig. Das Verfahren der Kunst ist das Verfahren der Verfremdung der Dinge und das Verfahren der erschwerten Form. Die Kunst ist ein Mittel, das Machen einer Sache zu erleben. Ziel der Kunst ist es, ein Empfinden des Gegenstandes zu vermitteln, als Sehen und nicht als Wiedererkennen. Denn der Wahrnehmungsprozess ist in der Kunst selbst Zweck und muss verlängert werden, als Sehen und nicht als Wiedererkennen. Das Verfahren der erschwerten Form muss verlängert werden. Die Kunst ist ein Mittel, das Machen einer Sache zu erleben, als Sehen und nicht als Wiedererkennen.

0: economy, or whatever.
1: Disobedience. I am obedient. How could I not be? Am I? What is my duty? Gehen gehorsam, gehorche. Phantom, begeisterte Welt, army of ghosts. Gehorche, steckt da Hören drin? Was gehört dazu, seine Stimme zu erheben? Who has a voice? Authorized? Who's gonna tell me? Justitia? Listen, but don't try to hear what I have to say. Raise your voice, but not too high. Be a good citizen. Stay calm. Stay calm. Stay calm, schreit es. Sächlich. Enough? Enough said? Genug getan. Und jetzt? Back to the comfort zone. Gehorche, Kind. Listen and behave. Sind das Ausreden? Was mache ich, um nicht sprechen zu müssen? Habe ich Pflichten, die über mir selbst liegen? But what if I can't see them? Können meine Sinne Wahrheit bündeln? Is there a universal truth, an ethics underneath it all? Within me, everyone. Here. What is that sound? Can you hear that? Can you? Can I? Aber was, wenn meine eigene Stimme zu laut wird? Wenn ich nur mehr mich selbst sprechen höre? How would I know? Tell me. Who would? Would you? Am I free? Is a bee free? Die Mauern, the walls, die hoch in den Himmel ragen, überragend. Wo steht sie und auf welcher Seite stehe ich?

Hier ist Radio Don Quixote. Radio Don Quixote auf 105,9 auf Freirad. Jeden Mittwoch, außer zweite, an der Sendung. Im letzten Monaten wegen der Sommerpause und war ich nicht oft im Sendung live, aber es geht wieder los. Sommerpause ist es vorbei. Gerade wir haben Michaela Sen von 2017 Heart of Noise Festival Edition LP. Diese LP ist verkauflich im Don Quixote Kulturzentrum beim Mariahilfstraße Nummer 30 und den zweiten Teil spiele ich gerade. Und dann habe ich noch eine LP von Heart of Noise 2022, spiele ich danach. Die LPs sind im Don Quixote verkauflich und Verkaufspreis gebe ich direkt zu Künstler und Künstlerinnen, muss man auch betonen. Und bevor der zweite Teil von der LP spielen, ich wollte einen Text lesen. Meine liebe, sie ist Schauspielerin, lebt in Köln. Essin hat dieses Text geschrieben. Sie besucht oft Innsbruck. Ich glaube, vor 2 Monaten habe ich Info gegeben. Sie war in Innsbruck, hat eine Theatertext geschrieben und Theater in Innsbruck haben gespielt. Text geht natürlich über Don Quixote. Dankeschön, Essen. Ich fange zu lesen. Sie hoch im Kern. Don Quixote ist für mich ein besonderer Ort. Weil dort ganz unterschiedliche Formen und von Kunst und Kultur zusammenkommen. Es gibt Musik, Film, bildende Kunst und verschiedene Veranstaltungen. Aber vor allem gibt es Raum für Begegnung und Austausch. Don Quixote ist nicht einfach nur ein Veranstaltungsort, sondern ein Ort, an dem Menschen zusammenkommen, sich inspirieren lassen und miteinander ins Gespräch kommen. Genau diese Mischung aus Kunst, Kultur und Begegnung macht diesen Ort für mich besonders. Stichpunkte: Kultur- und Begegnungsort in Innsbruck. Musik und Konzerte. Film und Leinwand. Bildende Kunst und Ausstellungen. Verschiedene Veranstaltungen. Raum für Künstlerinnen und Künstler. Raum für Begegnung und Austausch. Menschen kommen zusammen und lassen sich inspirieren. Unterschiedliche Kunstformen unter einem Dach. Leinwandkonzept. Künstlerinnen gestalten ihre eigene Leinwand. Persönliche und vielfältige Kunstwerke. Besonderer Ort für Kunst, Kultur und Begegnung. Dankeschön, Essin, für Text.
Don Quixote Kulturzentrum, der Raum ist seit 2017 bei Marie-Hilf-Straße Nummer 30. Und seit 2017 hat viele wunderschöne Ausstellungen gegeben, Bilderausstellungen. Die letzte Ausstellung war von Alexa hat eine Bilderausstellung gemacht und vorletzte Ausstellung war von Marco Bene. Und es gibt Ausstellung, wir haben geplant. Erstens kommt ein der Maler aus Südtirol. Wir haben im Prinzip geredet. Und ja, Oktober, 6. Oktober, es gibt ein Solo-Konzert. Und wir sind gerade sowieso ein Jahresprogramm zu schreiben. Und Mitte September alles wird veröffentlicht in der Webseite Don Quixote und die Flyern farbige und vielfältige und Poesie mit Flyer kommen gleich. Okay. Ich drehe jetzt Platte, die zweite Seite, und es ist 8.30 Uhr. Ich hoffe, dann habe ich Zeit für die zweite Platte zum Spielen. Okay. Hier ist Radio Don Quixote auf Freirad 105,9. Platte, ich habe gedreht. Zweite Seite kommt. Von Heart of Noise Festival 2017, Michaela Zen. Viel Spaß!

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Kritik, Kommentar, Poetik, Theorie bekommen einen gleichsam sekundären Rang, den Rang einer Metasprache, in welcher sich ihre Divergenzen zeitigen. Wie aber stehen Metasprache und Theorie konkret zu ihrem primären Gegenstand? Und wie verhält sich der Gegenstand, also der literarische Text oder auch das Gemälde, zur Theorie?

but in which way does an interpretation relate to its primary subject, the artifact? Conversely, how does literature or painting refer to theory? Mit dem Augenmerk auf dem spezifischen Verhältnis zwischen primärem Artefakt und sekundärem Kommentar richtet sich zugleich die Aufmerksamkeit auf Formen des Lesens. Insofern der Leseprozess als zwischengeschalteter, ambivalenter Moment jenes Verhältnis bestimmt. Von der Theorie, die konkret aus der Lektürepraxis erwächst und sich im Leseprozess bildet, steht in der Tradition des griechischen Verständnisses der Theoria, ein anschaulich werden oder anschaulich werden lassen, gleichsam ein sprachlich produziertes Vor-Augen-Treten.

Hier ist Radio Donquixote auf Freirad 105,9. Meine erste geplante LP, ich habe gespielt. Und Radio Donquixote hat noch Zeit, dass ich wollte, zweite LP ich mit habe, wollte ich spielen. Hauptsache, wie viel Zeit haben. Es ist auch eine der 45 LP, aber glaube ich, diese Seite ist richtig. Okay. Einige Momente, es kommt. Diese LP ist auch von Heart of Noise Festival, Brettekeller Junkoma. Diese LP normalerweise ist die letzte und hat schon, reserviert. Künstlerinnen geben ihre Schallplatten oder CDs im Donquixote ab. Und wenn diese verkauft werden, kriegen die Künstlerinnen den vollen Preis. Ich spiele die Platten auch im Radio Donquixote auf Freirad, damit die Zuhörenden das hören und die Schallplatten oder CDs erreichen und somit unterstützt Donquixote auch Musikerinnen. Okay, es fängt an. Viel Spaß!

gerade spielt LP Rettekella Jon Koma von Heart of Noise Edition 2022. 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Künstlerinnen können dort ihre Schallplatten und CDs abgeben. Wenn eine Platte oder CD verkauft wird, erhalten die Künstlerinnen den vollen Verkaufspreis. Auch bei Radio Freirad möchte ich diese Idee unterstützen, so wie jetzt. Ich spiele Musik, die Musik der Künstlerinnen im Radio, damit zu hören, ihre Musik kennenlernen und vielleicht Lust bekommen, die Schallplatten oder CDs im Donkürte zu erreichen. So entsteht eine schöne Verbindung zwischen Musik, Radio und direkte Unterstützung von Musikern. Hört die Musik auf der Radio Freirad und wenn sie euch gefällt, schaut im Donkürte vorbei. Hier ist Radio Donkürte und nächste 5 Minuten wir haben und hören wir

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Was benötigt man, um sich an einem Ort zu Hause zu fühlen? Sind es die Menschen, die uns umgeben? Die Arbeit? Die Vorteile der Stadt oder die Nähe zur Natur? 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